0: Ab fast 4 von 5 haben das in einer Umfrage für die Bild gesagt. Selbst bei Wählerinnen und Wählern der Union ist Merz unbeliebt. Mehr als die Hälfte hält ihn für eine Fehlbesetzung. Damit setzt sich die Talfahrt der Kanzlerbeliebtheit fort. Letztes Jahr war immerhin noch jeder und jede Dritte zufrieden mit ihm. In der Fußball-Bundesliga ist Freiburg im Moment Tabellenerster. Die Breisgauer gewannen gegen Gladbach mit 5:0. Bei der Borussia muss sich Trainer Eugen Polanski nach Niederlage Nummer 3 Sorgen um seinen Job machen. Außerdem spielten Augsburg-Leverkusen 2:2, Dortmund-Paderborn 3:0, Hoffenheim-Stuttgart 2:1, Frankfurt-Mainz 1:3 und Köln-Bremen 1:1.
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1: Ich bin Dominik Schweiger. Gemeinsame Sitzplätze im Zug sollen für Familien wieder günstiger werden. Verkehrsminister Bilger fordert von der Deutschen Bahn die Rückkehr der Familienreservierung. Bis Juni letztes Jahr kosteten bis zu 5 Plätze zusammen 10,40 Euro. Seit der Abschaffung muss jeder Sitz einzeln reserviert und auch bezahlt werden. Mehr als 128.000 Menschen haben eine Petition für die Wiedereinführung der Familienreservierung unterschrieben. Das Unternehmen hinter ChatGPT OpenAI verschiebt seinen Börsengang bis ins kommende Jahr. Firmenchef Altman begründete das im Magazin Fortune mit den aktuellen Sicherheitsbedenken bei künstlicher Intelligenz. Zudem deutete er an, dass führende KI-Unternehmen die Entwicklung besonders leistungsfähiger Modelle gemeinsam verlangsamen könnten, um Risiken zu begrenzen. Deutschlandweit öffnen heute wieder historische Gebäude für einen Besuch und das in der Regel kostenlos. Am Tag des offenen Denkmals sollen auch Menschen für eine Besichtigung angelockt werden, die sonst eher andere Ausflüge machen. Finn Wiens berichtet.
2: Welches Denkmal bietet sich bei mir um die Ecke für einen Besuch an? Das kann jeder online unter tagdesoffenendenkmals.de nachschauen. Es gibt auch eine App. Deutschlandweit machen 6500 Denkmäler mit. Manche sind sonst nicht für die Öffentlichkeit zugänglich. Im Mittelpunkt stehen in diesem Jahr Industriegebiete, Brücken oder Tunnel. Angeboten werden Führungen, Vorträge und Aktionen zum Mitmachen.
1: Zur Fußball-Bundesliga. Der FC Augsburg ist die Tabellenführung nach nur einem Spieltag wieder los. Der FCA spielte gegen Leverkusen 2:2 unentschieden. Neuer Spitzenreiter ist Freiburg nach einem 5:0 gegen Gladbach. Dortmund gewann gegen Paderborn 3:0, Frankfurt in Mainz 3:1 und Hoffenheim gegen Stuttgart 2:1. Köln und Bremen trennten sich 1:1.
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1: Ich bin Dominik Schweiger. Einmal hinter sonst verschlossene Türen schauen. Beim Tag des offenen Denkmals öffnen heute bundesweit mehr als 6000 historische Gebäude. Im Mittelpunkt steht dieses Mal Bamberg. Dort findet die zentrale Eröffnung statt und mehr als 50 Denkmäler können besichtigt werden. Vom alten Rathaus bis hin zu einer Bürstenwerkstatt aus dem Jahr 1907. Bahnreisen sollen für Familien wieder etwas günstiger werden. Verkehrsminister Bilger setzt sich für die Rückkehr der Familienreservierung ein. Bis Ende Juni letztes Jahr konnten bis zu 5 Sitzplätze gemeinsam für 10,40 Euro gebucht werden. Heute wird jeder Platz einzeln berechnet. Eine Petition gegen diese Änderung haben mehr als 128.000 Menschen unterschrieben. Vermietern könnten bei Verstößen gegen die Mietpreisbremse künftig Bußgelder drohen. Justizministerin Hubig will die Regeln verschärfen. Bisher müssen Vermieter in der Regel lediglich zu viel gezahlte Miete zurückerstatten. Nach Ansicht der Ministerin lässt sich die Mietpreisbremse noch zu leicht umgehen. Ein Reformentwurf liegt bereits im Bundestag. Und zur Bundesliga. Niklas Füllkrug hat Werder Bremen mit seinem Treffer zum 1:1 in Köln einen Punkt gerettet. Tabellenführer ist Freiburg nach einem 5:0 gegen Gladbach. Dortmund schlug Paderborn 3:0. Augsburg und Leverkusen trennten sich 2:2. Stuttgart verlor in Hoffenheim 1:2. Frankfurt gewann in Mainz 3:1. Und in der zweiten Liga besiegte St. Pauli den VfL Wolfsburg mit 1:0.
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1: Ich bin Dominik Schweiger. Guten Morgen. Gemeinsame Sitzplätze im Zug sollen für Familien wieder günstiger werden. Verkehrsminister Bilger fordert von der Deutschen Bahn die Rückkehr der Familienreservierung. Bis Juni letztes Jahr kosteten bis zu 5 Plätze zusammen 10,40 Euro. Seit der Abschaffung muss jeder Sitz einzeln reserviert und auch bezahlt werden. Mehr als 128.000 Menschen haben eine Petition für die Wiedereinführung der Familienreservierung unterschrieben. Das Unternehmen hinter ChatGPT OpenAI verschiebt seinen Börsengang bis ins kommende Jahr. Firmenchef Altman begründete das im Magazin Fortune mit den aktuellen Sicherheitsbedenken bei künstlicher Intelligenz. Zudem deutete er an, dass führende KI-Unternehmen die Entwicklung besonders leistungsfähiger Modelle gemeinsam verlangsamen könnten, um Risiken zu begrenzen. Der Großteil der Menschen lehnt Friedrich Merz als Bundeskanzler ab. Fast 4 von 5 haben das in einer Umfrage für die Bild gesagt. Selbst bei Wählerinnen und Wählern der Union ist Merz unbeliebt. Mehr als die Hälfte hält ihn für eine Fehlbesetzung. Damit setzt sich die Talfahrt der Kanzlerbeliebtheit fort. Letztes Jahr war immerhin noch jeder und jede Dritte zufrieden mit ihm. Und zur Bundesliga. Niklas Füllkrug hat Werder Bremen mit seinem Treffer zum 1:1 in Köln einen Punkt gerettet. Tabellenführer ist Freiburg nach einem 5:0 gegen Gladbach. Dortmund schlug Paderborn 3:0. Augsburg und Leverkusen trennten sich 2:2. Stuttgart verlor in Hoffenheim 1:2. Frankfurt gewann in Mainz 3:1. Und in der zweiten Liga besiegte St. Pauli den VfL Wolfsburg mit 1:0.
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1: Ich bin Angela Kress. Guten Morgen. Die Probleme bei der Bahn und der Verkehrsinfrastruktur sieht Bundesverkehrsminister Bilger als einen Faktor für die Unzufriedenheit im Land. Er will nun immerhin die abgeschaffte Familienreservierung wieder einführen. Man sei mit der Bahn dazu im Gespräch, sagte Bilger den Funke-Medien. Katrin Müller berichtet.
2: Gegen unpünktliche Züge hilft das zwar nicht, das wären aber immerhin mal gute Nachrichten für die leidgeprüften Fahrgäste. Die Bahn hatte die Familienreservierung vor gut einem Jahr abgeschafft. Bis dahin konnten Familien für 10,40 Euro bis zu 5 Sitzplätze gemeinsam reservieren. Seitdem muss für jeden Platz einzeln bezahlt werden.
1: Bringt das die erhoffte Wende im deutschen E-Auto-Geschäft? Der neue elektrische Polo von Volkswagen kommt bei den Kunden wohl deutlich besser an als erwartet. Bisher hat VW mehr als 30.000 Bestellungen bekommen, besonders viele davon aus Deutschland. Der ID Polo ist seit Ende April bestellbar und steht seit wenigen Tagen bei den Händlern. Eigentlich wollte OpenAI, die KI-Firma hinter ChatGPT, an die Börse gehen, aber daraus wird erstmal nichts. Der Konzern tritt auf die Bremse. Firmenchef Altman begründet das im Magazin Fortune mit Sicherheitsbedenken bei künstlicher Intelligenz. Erstmal müsse geklärt werden, wie Unternehmen und Regierungen mit den Risiken umgehen. Auch bei anderen KI-Firmen soll gebremst werden, etwa bei Anthropic. Zur Fußball-Bundesliga. Der FC Augsburg ist die Tabellenführung nach nur einem Spieltag wieder los. Der FCA spielte gegen Leverkusen 2:2. Neuer Spitzenreiter ist Freiburg nach einem 5:0 gegen Gladbach. Dortmund gewann gegen Paderborn 3:0, Frankfurt in Mainz 3:1 und Hoffenheim gegen Stuttgart 2:1. Köln und Bremen trennten sich 1:1.
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1: Ich bin Angela Kress. Guten Morgen. Zwar stellen immer weniger Menschen einen Asylantrag in Deutschland, aber die, die es tun, sind damit meist erfolgreich. Laut Zahlen der Bundesregierung stellten im ersten Halbjahr fast 40.000 Menschen zum ersten Mal einen Asylantrag, gut ein Drittel weniger als im Vorjahreszeitraum. Babette Büchner berichtet.
2: Fällt der Bescheid positiv aus, spielt bei der Hälfte der Fälle der Familienschutz eine Rolle. Noch höher war die Quote bei Flüchtlingen aus Afghanistan. Grund dafür ist ein Urteil des Europäischen Gerichtshofs. Das hatte entschieden, dass Frauen seit der Machtübernahme der Taliban grundsätzlich einen Schutzanspruch haben.
1: Für Familien könnte es in Zukunft wieder etwas günstiger werden, im Fernverkehr mit der Bahn unterwegs zu sein. Bundesverkehrsminister Bilger drängt darauf, die Familienreservierung wieder einzuführen. Den Funke-Zeitungen sagte er, dass man dazu mit der Bahn im Gespräch sei. Im Juni 2025 war sie abgeschafft worden. Bis dahin konnten Familien für gut 10 Euro bis zu 5 Sitzplätze gemeinsam reservieren. Seitdem muss für jeden Platz extra bezahlt werden. Mehr als 6.000 Denkmäler bundesweit öffnen heute ihre Türen. Offiziell eröffnet wird der Tag des offenen Denkmals diesmal in Bamberg. Er soll auch Menschen anlocken, die sonst eher andere Ausflüge machen. Manche der Denkmäler sind außerdem sonst nicht öffentlich zugänglich. In der Fußball-Bundesliga ist Freiburg im Moment Tabellenerster. Die Breisgauer gewannen gegen Gladbach mit 5:0. Bei der Borussia muss sich Trainer Eugen Polanski nach Niederlage Nummer 3 Sorgen um seinen Job machen. Außerdem spielten Augsburg-Leverkusen 2:2, Dortmund-Paderborn 3:0, Hoffenheim-Stuttgart 2:1, Mainz-Frankfurt 1:3 und Köln-Bremen 1:1.
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1: Ich bin Angela Kress. Guten Morgen. Könnte sich KI selbstständig machen und das Internet übernehmen? Damit ein solches Horrorszenario nicht Wirklichkeit wird, haben mehrere Chefs von großen KI-Konzernen jetzt beschlossen, wir treten auf die Bremse. OpenAI hat außerdem entschieden, erstmal nicht an die Börse zu gehen. Seit Wochen gibt es Sorgen, weil sich KI-Software in Hacking-Testläufen selbstständig gemacht hatte. Das Niedrigwasser im Rhein könnte in diesem Jahr erhebliche volkswirtschaftliche Schäden verursachen. Davon geht die IHK-Arbeitsgemeinschaft Rheinland-Pfalz aus. Wie hoch die Summe am Ende tatsächlich ausfällt, ist noch unklar. Seit der Dürre 2018 mit hohen Schäden wurde nachgebessert. Zum Beispiel wurden Schiffe speziell für Niedrigwasser gebaut. Trotzdem könnten sich die Schäden etwa beim Benzinpreis auch längerfristig auswirken, sagt die IHK. Die Probleme bei der Bahn und der Verkehrsinfrastruktur sieht Bundesverkehrsminister Bilger als einen Faktor für die Unzufriedenheit im Land. Er will nun immerhin die abgeschaffte Familienreservierung wieder einführen. Man sei mit der Bahn dazu im Gespräch, sagte Bilger den Funke-Medien. Katrin Müller berichtet.
2: Gegen unpünktliche Züge hilft das zwar nicht, das wären aber immerhin mal gute Nachrichten für die leidgeprüften Fahrgäste. Die Bahn hatte die Familienreservierung vor gut einem Jahr abgeschafft. Bis dahin konnten Familien für 10,40 Euro bis zu 5 Sitzplätze gemeinsam reservieren. Seitdem muss für jeden Platz einzeln bezahlt werden.
1: Zur Fußball-Bundesliga. Der FC Augsburg ist die Tabellenführung nach nur einem Spieltag wieder los. Der FCA spielte gegen Leverkusen 2:2. Neuer Spitzenreiter ist Freiburg nach einem 5:0 gegen Gladbach. Dortmund gewann gegen Paderborn 3:0, Frankfurt in Mainz 3:1 und Hoffenheim gegen Stuttgart 2:1. Köln und Bremen trennten sich 1:1.
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1: Ich bin Angela Kress. Guten Morgen. Bundesverkehrsminister Bilger sieht die Probleme bei der Bahn und lange Bauzeiten als einen Faktor für die Unzufriedenheit der Bürger. Den aktuellen Zustand der Bahn bezeichnete Bilger im Interview mit den Funke-Zeitungen als völlig unzureichend. Was er auch sagte, man sei mit der Bahn in Gesprächen, die Familienreservierung wieder einzuführen. Die hatte es für Familien bis Juni 2025 günstiger gemacht, gemeinsam Plätze zu reservieren. Nach den eigenständigen Hacking-Attacken durch künstliche Intelligenz zeigen sich mehrere große amerikanische KI-Firmen bereit, die Entwicklung der Technologie zu verlangsamen. Der Chef des KI-Unternehmens Anthropic, Amo Day, sagte, er sei besorgt, dass ein KI-Schwarm in 6 bis 12 Monaten in der Lage sein könnte, das gesamte Internet zu übernehmen und sehr hohe Schäden zu verursachen. In Indonesien ist eine Fähre mit über 240 Menschen an Bord in Seenot geraten. Laut Behörden werden fast 130 Menschen vermisst. Auch wo das Schiff ist, ist unklar, weil die Funkverbindung abriss. Über 100 Menschen wurden von anderen Schiffen aufgenommen. Eine Person sei tot geborgen worden. Laut Bild-Zeitung nutzen Touristen für die Route zwischen zwei Inseln in der Regel Flugzeuge. Deutschlandweit öffnen heute wieder historische Gebäude für einen Besuch und das in der Regel kostenlos. Am Tag des offenen Denkmals sollen auch Menschen für eine Besichtigung angelockt werden, die sonst eher andere Ausflüge machen. Finn Wiens berichtet.
2: Welches Denkmal bietet sich bei mir um die Ecke für einen Besuch an? Das kann jeder online unter tagdesoffenendenkmals.de nachschauen. Es gibt auch eine App. Deutschlandweit machen 6500 Denkmäler mit. Manche sind sonst nicht für die Öffentlichkeit zugänglich. Im Mittelpunkt stehen in diesem Jahr Industriegebiete, Brücken oder Tunnel.
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6: Ja gut, Tag allerseits bei Countdown 25 mit den 25 besten Songs zu einem bestimmten Thema. Die Songs suche ich nach bestem Wissen und Gewissen und mit eurer Hilfe zusammen. Und das Thema diesmal lautet, wie auch schon letztes Mal, sowie den kompletten Dornröschen-September über Schlaf. Yes, und zwar mit allem, was dazugehört, also Träume, Albträume, Schlaflosigkeit, Schlafwandeln, Schlaflieder, Aufwachen, Einschlafen, Ausschlafen, you name it. Ich habe schon bei der Vorrecherche gemerkt, dass es darüber unfassbar viele tolle Songs gibt. Am Ende war es überhaupt kein Problem damit, 4 Sendungen zu bestücken. Wie immer mit eigenständigen Countdowns von 25 bis 1. Heute gibt es also Teil 2 von 4 und in dem legen wir doch mal direkt los mit Platz 25. Da steht das australische Elektropop-Trio Crooked Colors aus dem Jahr 2022 mit No Sleep, gefolgt von Dream Koala und einem wunderschönen Song aus dem Jahr 2015, Dimension Sleep.

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Das war auf Platz 24 bei Countdown 25 zum Thema Schlaf mit allem, was dazugehört, Teil 2. Dream Koala mit Dimension Sleeper. Jetzt geht's zweimal ums Träumen. Erst beim amerikanischen Dream-Pop-Duo und gleichzeitig Ehepaar Mint Julep und ihrem Song aus dem Jahr 2022 namens Daydream, gefolgt von Husbands aus Oklahoma aus dem Jahr 2018 mit No One's Dreaming. Was, wie schon letzte Woche erwähnt, gar nicht möglich ist, denn jeder Mensch, wirklich jeder, träumt oft mehrmals pro Nacht. Allerdings hat man am nächsten Morgen sehr oft alles davon vergessen.

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Weiter geht's bei Countdown 25 zum Thema Schlaf und allem, was dazugehört. Teil 2. Das gerade eben waren auf Platz 20 The Human League aus dem Jahr 1981 vom Album Dare mit The Things That Dreams Are Made Of. Da war ich gerade 14, als der Song rauskam, war damals genau mein Ding, neben Depeche Mode, Soft Cell, Visage, Ultravox und all den anderen frühen Synthie-Pop-Helden. Davor hörten wir auf Platz 21 Licky Lee aus dem Jahr 2014 mit Sleeping Alone. In der traurigen Ballade geht's um den Schmerz nach einer Trennung und die schwere Gewöhnung daran, wieder alleine zu sein. Kennen wir alle, besonders das alleine Schlafen ist anfangs sehr schwierig. Geht weiter mit Platz 19, da stehen Bush aus dem Jahr 1999 mit Letting the Cables Sleep. Das Video zum Song lief seinerzeit rauf und runter bei Viva 2. Ich habe in dem Zuge dann auch Bush-Frontmann Gavin Rossdale mal interviewt.

Als wir über das Lied gesprochen haben, wurde das vorher sehr heitere Gespräch plötzlich sehr ernst. Der Song dreht sich nämlich um einen sehr guten Freund von Gavin, der damals erfahren hatte, dass er HIV-positiv war und davon vor Scham und möglicher Stigmatisierung niemanden erzählte. Als Gavin schließlich davon erfahren hatte, war er erstmal komplett überfordert und wusste gar nicht, was er tun oder sagen sollte. Später schrieb er dann mit dem Einverständnis seines Freundes diesen Text über Stille und Schweigsamkeit, verbunden mit der Erlaubnis, auch darüber sprechen zu dürfen, wie eben in diesem Interview. Der Song wurde aus der Community unter anderem von Olli aus Giesing vorgeschlagen. Vielen Dank. Auf Platz 18 folgen dann Tudor Cinema Club aus dem Jahr 2012 mit Wake Up. Auf Platz 17 anschließend New Order aus dem Jahr 1981 von ihrem ersten Album Movement mit Dreams Never End.

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Dass man auf Platz 17 bei Countdown 25 zum Thema Schlaf und allem, was dazugehört, also auch Träume, New Order mit Dreams Never End. Es folgen noch mehr Träume, erst auf Platz 16 bei Future Islands aus dem Jahr 2014 bei A Dream of You and Me und dann auf Platz 15 bei The Cranberries aus dem Jahr 1992 und Dreams. Zu dem Song hat Gitarrist Noel Hogan 2019 in einem Interview was ganz Interessantes gesagt. Anfang 2018 war ja Sängerin Dolores O'Riordan verstorben und vor dem Hintergrund meinte er, erst seit Dolores gestorben ist, habe ich Songs wie Linger oder Dreams wirklich zu schätzen gelernt. Für uns waren das einfach nur Songs aus der Setlist, alle anderen waren völlig aus dem Häuschen deswegen. Und wenn ich sie mir jetzt anhöre, wird mir klar, wie großartig sie für jemanden sind, der so jung war, was ich bis vor einem Jahr noch nicht wirklich gewürdigt habe. Wir müssen sie in unserem Leben schon unzählige Male gespielt haben und sie sind einfach Teil der Setlist geworden. Aber jetzt ist es anders. Wir können uns so glücklich schätzen, das hinter uns gelassen zu haben und dieses Vermächtnis zu besitzen. Das sind wirklich tolle Songs, die er da genannt hat. Dreams hören wir jetzt also auch gleich im Gedenken an Dolores.

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0: Zurück bei Countdown 25 mit dem Thema Schlaf und allem, was dazugehört, Teil 2. Wir sind inzwischen angelangt bei Platz 14 und da stehen My Bloody Valentine aus dem Jahr 1991 von ihrem Album Loveless mit When You Sleep. Ist einer meiner Lieblingstracks von ihnen. Was daran sofort auffällt, sind diese übereinander geschichteten Vocals. Das geschah nicht geplant, sondern aus Frustration heraus, weil die Band keinen einzigen der 12 bis 13 aufgenommenen Takes so richtig gut fand, hat sie einfach alle zusammengeworfen. Klingt top, wenn ihr mich fragt. Auf Platz 13 folgen anschließend Rufus Du Sol aus dem Jahr 2014 mit Sun Dream, einem Song, der exakt klingt wie sein Titel. Also sonnig und träumerisch.

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1: Ich bin Angela Kress. Als wirklich kritische Situation hat die IHK-Arbeitsgemeinschaft Rheinland-Pfalz das Niedrigwasser im Rhein bezeichnet. Sie geht davon aus, dass dadurch in diesem Jahr ein erheblicher volkswirtschaftlicher Schaden entstehen könnte. 2018 sei beim Niedrigwasser ein Schaden von rund 2,4 Milliarden Euro entstanden, hieß es. Auch wenn seitdem die Logistik optimiert wurde, Verbraucher könnten den Schaden jetzt noch länger etwa an der Zapfsäule spüren. Die Chefs mächtiger KI-Konzerne sind sich einig, die Entwicklung der künstlichen Intelligenz sollte verlangsamt werden. Der Chef von Anthropic, Amodei, sagte, vielleicht könne KI bereits in einem halben Jahr außer Kontrolle geraten. OpenAI will jetzt erstmal doch nicht an die Börse, sagte Firmenchef Altman und deutete an, dass führende KI-Unternehmen kurz vor einer Vereinbarung für langsamere Entwicklung stehen könnten. Zwar stellen immer weniger Menschen einen Asylantrag in Deutschland, aber die, die es tun, sind damit meist erfolgreich. Laut Zahlen der Bundesregierung stellten im ersten Halbjahr fast 40.000 Menschen zum ersten Mal einen Asylantrag, gut ein Drittel weniger als im Vorjahreszeitraum. Babette Büchner berichtet.
2: Fällt der Bescheid positiv aus, spielt bei der Hälfte der Fälle der Familienschutz eine Rolle. Noch höher war die Quote bei Flüchtlingen aus Afghanistan. Grund dafür ist ein Urteil des Europäischen Gerichtshofs. Das hatte entschieden, dass Frauen seit der Machtübernahme der Taliban grundsätzlich einen Schutzanspruch haben.
1: In der Fußball-Bundesliga kommt es heute zu einem ungewöhnlichen Topspiel. Der Sensationsaufsteiger Elversberg empfängt die Bayern. In der Tabelle stehen die Saarländer nach zwei Spieltagen sogar 2 Punkte vor den Bayern. Anstoß ist um 17.30 Uhr. Bereits ab 15.30 Uhr spielt Leipzig gegen Hamburg.
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5: Willkommen zurück bei Countdown 25 mit den 25 besten Songs zu einem bestimmten Thema. Die Songs suche ich nach bestem Wissen und Gewissen und mit eurer Hilfe zusammen. Und das Thema diesmal lautet, wie auch schon letztes Mal, sowie den kompletten Dornröschen-September über Schlaf. Jawohl, und zwar mit allem, was dazugehört, also Träume, Albträume, Schlaflosigkeit, Schlafwandeln, Schlaflieder, Aufwachen, Einschlafen, Ausschlafen, you name it. Ich habe schon bei der Vorrecherche gemerkt, dass es darüber unfassbar viele tolle Songs gibt und am Ende war es überhaupt kein Problem, damit 4 Sendungen zu bestücken, wie immer mit eigenständigen Countdowns von 25 bis 1. Heute gibt es also Teil 2 von 4 und in dem sind wir inzwischen angekommen bei Platz 12. Da stehen Low Moon aus dem Jahr 2022 mit ihrem sehr schönen, fast schon majestätischen Song Dream Never Dies. Gefolgt auf Platz 11 von Wet Leg, ebenfalls aus dem Jahr 2022, mit Wet Dream. Die Nummer wurde vom englischen Duo als 2,5-minütiges Stück Überschwang beschrieben. Songschreiberin Ryan Tearsdale erklärte, dass der Trennungssong entstanden sei, nachdem sie immer wieder SMS von einem Ex erhalten habe, in denen er ihr erzählte, wie er von ihr geträumt habe. Kennen wir alle, brauchen wir im Zweifelsfall alle nicht, oder?

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Das waren auf Platz 11 bei Countdown 25 zum Thema Schlaf und allem, was dazugehört. Teil 2. Wet Leg mit Wet Dream. Geht weiter mit Platz 10. Da stehen D&TEL aus dem Jahr 2001 mit This is the Dream of Evan and Chan. Zu einem Song mit einem so merkwürdigen Titel gibt es natürlich eine Geschichte. Produziert hat ihn Jimmy Tamborello, aka D&TEL. Die Vocals sind von Ben Gibbard, dem Frontmann von Death Cab for Cutie. Die Nummer kam dann so gut an, dass die beiden beschlossen, ihre Zusammenarbeit fortzusetzen und sich an die Arbeit an dem Album Give Up machten, das sie 2003 unter dem Namen The Postal Service veröffentlichten. Und wer sind jetzt Evan und Chan? Sie werden im Text nicht namentlich erwähnt, aber es handelt sich um Evan Dando von den Lemonheads und Chan Marshall, die unter dem Namen Cat Power auftritt. Ben Gibbard sagte dazu mal in einem Interview, hier geht's um einen seltsamen Traum, den ich mit 24 hatte und in dem Evan Dando und Chan Marshall vorkamen. Er war absolut jugendfrei, kein unanständiger Traum, aber er war bizarr. So wie wenn man träumt, man sei in einem Haus, aber es ist nicht das eigene Haus und ein Freund ist da, aber er ist ein Meermann. Alles klar. Ist eine sehr coole Nummer. For further listening sozusagen empfehle ich euch auch mal in den epischen Remix des Kölner Elektronikproduzenten und DJs Superpitcher reinzuhören. Den spiele ich seit fast 25 Jahren regelmäßig in meinen Sets. Auf Platz 9 geht's dann in ein ganz anderes musikalisches Fahrwasser, und zwar bei Metallica aus dem Jahr 1996 und Until It Sleeps. Ich habe in einem Interview mit James Hetfield mal ausführlich mit ihm über den Song gesprochen, weil viele Fans ihn als einen über den Kampf von James Hetfields Mutter gegen den Krebs interpretieren. James meinte, dass es nicht ausschließlich um diese Erfahrung geht, sondern um Schmerz und Trauer im Allgemeinen. Dazu muss man wissen, dass seine Eltern bei den Christian Scientists waren, einer sektenhaften Religionsgemeinschaft, die schulmedizinische Behandlungen strikt ablehnt und auf Heilung durch Gebet setzt. Einen Umstand, den James mitverantwortlich für den Tod seiner Mutter macht, was ihn schwer traumatisiert hat.

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Weiter geht's bei Countdown 25 mit dem Thema Schlaf und allem, was dazugehört, Teil 2. Das gerade eben war der aus Seattle stammende Produzent Telekinesis aus dem Jahr 2015 mit Falling in Dreams. Davor gab's auf Platz 8 The Mamas and the Papas mit ihrer Hippie-Hymne aus dem Jahr 1965, California Dreamin'. Geht weiter mit Platz 6, da stehen The Lumineers aus dem Jahr 2016 mit Sleep on the Floor. In dem Song geht's darum, die limitierte und langweilige Heimatstadt zu verlassen, um große Abenteuer zu erleben, bei denen man schon mal auf dem Boden pennen muss. Auf Platz 5 wartet dann wieder ein richtiges Bett, und zwar bei The Cure aus dem Jahr 1982 mit Let's Go to Bed. Robert Smith hat mir im Interview mal erzählt, dass die Plattenfirma dachte, er hätte nicht mehr alle Tassen im Schrank, als er ihnen den Song vorspielte. Der Grund: die Nummer ist viel zu fröhlich, die Fans werden ihn hassen. Dann wurde der Song aber vor allem an der US-Westküste ein Hit, und Robert wunderte sich, warum nach Jahren, in denen nur psychotische Goths The Cure hörten, plötzlich junge Mädchen mit weißen Zähnen die Band feierten. Ich habe den Song anfangs auch gehasst, weil er mir vor allem nach meinem Lieblingsalbum Pornography viel zu happy war. Irgendwann mochte ich ihn dann aber. Auf Platz 4 geht's dann nochmal nach Seattle, und zwar bei Band of Horses aus dem Jahr 2007 mit Is There a Ghost? Da heißt es ja gleich zu Beginn: I could sleep, I could sleep, I could sleep, I could sleep when I lived alone. 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Und deswegen läuft das Lied heute auch unnatürlich, weil es auch wunderschön ist.

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Das war auf Platz 4 bei Countdown 25 mit dem Thema Schlaf und allem, was dazugehört, Teil 2. Band of Horses mit Is There a Ghost? Geht weiter mit Platz 3, da stehen Blondie aus dem Jahr 1979 mit Dreaming und der wunderbaren Textzeile Dreaming, Dreaming is free. Stimmt, ist auch wirklich nett, dass Träumen kostenlos ist, dafür, dass es manchmal so viel Spaß macht und ja oft auch eine Menge verrücktes Zeug darin passiert. Auf Platz 2 folgen dann Oasis aus dem Jahr 1995 mit Morning Glory, dem Quasi-Titelsong ihres zweiten Albums What's the Story, Morning Glory, was ja der englische Ausdruck für eine Hüstel-Hüstel-Morgenlatte ist. Im Text heißt es What's the Story, Morning Glory? Well, you need a little time to wake up, wake up. Und All your dreams are made when you chain to the mirror and the razor blade. Weswegen die Nummer nicht nur ein Schlaf-, Aufwach-, Traum-, Morgenlatten-Song, sondern auch einer

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1: Ein letztes Mal willkommen zurück bei Countdown 25 mit dem Thema Schlaf und allem, was dazugehört, Teil 2. Wir kommen zu Platz 1 und da stehen, tada, The Smiths aus dem Jahr 1985 und Asleep, einem ihrer schönsten Songs, wie ich finde. Trotzdem wurde er nur ein einziges Mal live aufgeführt, und zwar am 1. Oktober 1985 im Eden Court in Inverness, am letzten Tag ihrer Schottland-Tournee 1985. Während des Soundchecks entdeckte Morrissey am Rand der Bühne ein Klavier und der Veranstalter weigerte sich, es von dort zu entfernen. Morrissey sang den Song und lag am Ende in der Mitte der Bühne in Embryonalstellung. Im Text heißt es: Sing me to sleep and then leave me alone. Don't try to wake me in the morning. Ja, fröhlich ist was anderes, ist halt ein echter Morrissey. Ich hoffe, dass das auch für euch eine würdige Nummer 1 ist. Der Vorschlag kam aus der Community, unter anderem von Moet1711. Besten Dank. Und das war's dann auch schon wieder mit Countdown 25. Noch zwei Hinweise: Die komplette Sendung findet ihr zum Nachhören in der Mediathek. Auf Spotify gibt's auch eine Playlist zur Show, in der alle in der Sendung gespielten Songs plus noch viele von euren Vorschlägen enthalten sind. In den nächsten zwei Wochen lautet das Thema weiterhin Schlaf mit allem, was dazugehört. Falls euch also noch weitere Songs dazu einfallen, gerne her damit. In diesem Sinne haben wir wieder was gelernt. Recht herzlichen Dank für die Aufmerksamkeit. Auf Wiederhören mit The Smiths und Asleep.

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1: Ich bin Anke Lackriss. Verspätete Züge und ewige Baustellen sorgen nach Ansicht von Verkehrsminister Bilger auch für politischen Frust. In den Zeitungen der Funke Mediengruppe verwies er auf geplante Milliardeninvestitionen. Soita Sowali berichtet.
2: Bilger warnt aber, bevor es besser wird, wird's erstmal schlechter. Baustellen, Verspätungen. Sind die Strecken dann saniert, sollen die Züge zuverlässiger fahren. Und noch etwas will der Minister ändern. Familien sollen ihre Sitzplätze wieder gemeinsam und günstiger reservieren können. Die Bahn hatte dieses Angebot im vergangenen Jahr abgeschafft.
1: Bundesbauministerin Huberts hat die geplanten Kürzungen beim Wohngeld für Geringverdiener grundsätzlich verteidigt. Die Kassen seien leer, Sparmaßnahmen gingen auch an ihrem Ressort nicht vorbei. Gleichzeitig hat sie sich in der Rheinischen Post aber offen für Nachbesserungen im parlamentarischen Verfahren gezeigt. Die Länder hatten zuletzt gefordert, dass das Wohngeld erhalten bleibt. Damit wackelt die Reform. Immer weniger Menschen stellen hierzulande einen Asylantrag. Der Anteil derer, die mit ihrem Antrag erfolgreich sind, ist aber erneut gestiegen. Im ersten Halbjahr lag die Schutzquote laut Bundesamt für Migration und Flüchtlinge bei gut 47%, 10 Prozentpunkte höher als im gesamten vergangenen Jahr. Ein wichtiger Faktor war der Familienschutz. Der soll dafür sorgen, Familien zusammenzuführen oder nicht zu trennen. Schon nach 3 Spielen trennt sich offenbar der erste Verein in der Fußball-Bundesliga von seinem Trainer. Wie mehrere Medien berichten, ist Eugen Polanski nicht mehr Trainer von Gladbach. Er habe nach der 0:5-Pleite gestern in Freiburg seinen Rücktritt erklärt. Nach 3 Spieltagen hat Gladbach noch keinen Punkt geholt.
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1: Ich bin Angela Kress. Könnte sich KI selbstständig machen und das Internet übernehmen? Ein solches Horrorszenario befürchten manche KI-Entwickler. Die Chefs von mehreren großen KI-Konzernen haben deshalb jetzt beschlossen, wir wollen die Entwicklung verlangsamen. OpenAI hat außerdem entschieden, erstmal nicht an die Börse zu gehen. Seit Wochen gibt es Sorgen, weil sich KI-Software in Hacking-Testläufen selbstständig gemacht hatte. Nach dem Wahlerfolg der AfD in Sachsen-Anhalt dringt der Richterbund auf einen besseren Schutz der Justiz vor parteipolitischem Missbrauch. Bislang eröffne das Gesetz den Justizministerien die Möglichkeit, bis in einzelne Strafverfahren hineinzuregieren, sagte Bundesgeschäftsführer Rehbehn dem Kölner Stadtanzeiger. Der Richterbund fordert seit Jahren, die Eingriffsmöglichkeiten der Politik auszuschließen. Auch wenn es ein bisschen geregnet hat, die Pegel im Rhein sind nach wie vor sehr niedrig. Das könnte der Wirtschaft in diesem Jahr einen immensen Schaden zufügen, warnt die IHK-Arbeitsgemeinschaft Rheinland-Pfalz. Sie fordert Hilfe vom Bund für gestiegene Kosten, berichtet Soita Sowali.
2: Schon 2018 hat das Niedrigwasser die Wirtschaft rund 2,4 Milliarden Euro gekostet. Seitdem haben die Unternehmen reagiert und setzen zum Beispiel Schiffe ein, die auch mit weniger Wasser klarkommen. Der IHK reicht das aber nicht. Und auch Autofahrer könnten die Folgen noch länger an der Zapfsäule merken, durch höhere Preise.
1: Fußball-Bundesligist Borussia Mönchengladbach hat sich von seinem Cheftrainer getrennt. Eugen Polanski ist nach 3 Spieltagen ohne Punkte von seinen Aufgaben freigestellt worden, wie der Verein schrieb. Bis ein neuer Trainer gefunden ist, soll Co-Trainer Jan-Moritz Lichte übernehmen. Heute trifft in der Bundesliga Leipzig auf Hamburg und Elversberg empfängt die Bayern.
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1: Ich bin Angela Kress. Für Familien könnte es in Zukunft wieder etwas günstiger werden, im Fernverkehr mit der Bahn unterwegs zu sein. Bundesverkehrsminister Bilger drängt darauf, die Familienreservierung wieder einzuführen. Den Funke-Zeitungen sagte er, dass man dazu mit der Bahn im Gespräch sei. Im Juni 2025 war sie abgeschafft worden. Bis dahin konnten Familien für gut 10 Euro bis zu 5 Sitzplätze gemeinsam reservieren. Seitdem muss für jeden Platz extra bezahlt werden. Das Niedrigwasser im Rhein könnte in diesem Jahr erhebliche volkswirtschaftliche Schäden verursachen. Davon geht die IHK-Arbeitsgemeinschaft Rheinland-Pfalz aus. Wie hoch die Summe am Ende tatsächlich ausfällt, ist noch unklar. Seit der Dürre 2018 mit hohen Schäden wurde nachgebessert. Zum Beispiel wurden Schiffe speziell für Niedrigwasser gebaut. Trotzdem könnten sich die Schäden etwa beim Benzinpreis auch längerfristig auswirken, sagt die IHK. Bundesbauministerin Huberts hat die geplanten Kürzungen beim Wohngeld für Geringverdiener grundsätzlich verteidigt. Die Kassen seien leer, Sparmaßnahmen gingen auch an ihrem Ressort nicht vorbei. Gleichzeitig hat sie sich in der Rheinischen Post aber offen für Nachbesserungen im parlamentarischen Verfahren gezeigt. Die Länder hatten zuletzt gefordert, dass das Wohngeld erhalten bleibt. Damit wackelt die Reform. Eugen Polanski ist nicht mehr Trainer von Fußball-Bundesligist Gladbach. Das hat der Verein bestätigt. Co-Trainer Jan-Moritz Lichte übernimmt übergangsweise. Uli Reitinger berichtet.
2: Nach dem eher enttäuschenden 12. Platz in der Vorsaison hat Sportchef Ruven Schröder am Trainer festgehalten und stattdessen die Mannschaft umgebaut. Jetzt muss Schröder nach 3 Niederlagen doch einen neuen Trainer suchen. Vor allem gestern beim 0:5 in Freiburg spielte die Borussia wie ein Absteiger.
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1: Ich bin Stefan Schütz. Verspätete Züge und ewige Baustellen sorgen nach Ansicht von Verkehrsminister Bilger auch für politischen Frust. In den Zeitungen der Funke Mediengruppe verwies er auf geplante Milliardeninvestitionen, Zoe Tassovali berichtet.
2: Bilger warnt aber, bevor es besser wird, wird es erstmal schlechter. Baustellen, Verspätungen. Sind die Strecken dann saniert, sollen die Züge zuverlässiger fahren. Und noch etwas will der Minister ändern. Familien sollen ihre Sitzplätze wieder gemeinsam und günstiger reservieren können. Die Bahn hatte dieses Angebot im vergangenen Jahr abgeschafft.
1: Die Chefs mächtiger KI-Konzerne sind sich einig, die Entwicklung der künstlichen Intelligenz sollte verlangsamt werden. Der Chef von Anthropic sagte, vielleicht könne KI bereits in einem halben Jahr außer Kontrolle geraten. OpenAI will jetzt erstmal doch nicht an die Börse gehen, sagte Firmenchef Altman und deutete an, dass führende KI-Unternehmen kurz vor einer Vereinbarung für langsamere Entwicklung stehen könnten. Beim Autobauer Volkswagen sind bislang mehr als 30.000 Bestellungen für den neuen vollelektrischen Polo eingegangen. Das übertreffe die anfänglichen Erwartungen, insbesondere in Deutschland, teilte das Unternehmen mit. Die hohe Nachfrage führt auch dazu, dass die Lieferzeiten teilweise länger sind. Man arbeite daran, die Produktion schrittweise hochzufahren, hieß es. Insgesamt kämpfte VW im ersten Halbjahr mit sinkenden Verkaufszahlen. In der Fußball-Bundesliga kommt es heute zu einem ungewöhnlichen Topspiel. Der Sensationsaufsteiger Elversberg empfängt die Bayern. In der Tabelle stehen die Saarländer nach 2 Spieltagen sogar 2 Punkte vor den Münchnern. Anstoß ist um 17.30 Uhr. Bereits ab 15.30 Uhr spielt Leipzig gegen Hamburg. Und im Tennis tritt Alexander Zverev im Finale der US Open gegen den US-Amerikaner Ben Shelton an. Los geht's um 20 Uhr unserer Zeit.
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1: Ich bin Stefan Schütz. Die weiterhin niedrigen Pegelstände der großen Flüsse dürften teure Folgen haben. Die IHK-Arbeitsgemeinschaft Rheinland-Pfalz geht von Milliardenschäden aus und ruft nach dem Bund, der die Wasserstraßen ausbauen soll. Zoe Tassovali berichtet.
2: Schon 2018 hat das Niedrigwasser die Wirtschaft rund 2,4 Milliarden Euro gekostet. Seitdem haben die Unternehmen reagiert und setzen zum Beispiel Schiffe ein, die auch mit weniger Wasser klarkommen. Der IHK reicht das aber nicht. Und auch Autofahrer könnten die Folgen noch länger an der Zapfsäule merken, durch höhere Preise.
1: Wer gerade planlos auf dem Sofa sitzt, könnte sich vielleicht doch noch aufraffen und das ein oder andere Denkmal besichtigen. Das ist an diesem Wochenende im Rahmen des Tags des offenen Denkmals an bundesweit 6000 Städten möglich. Die Veranstalter sprechen von Deutschlands größtem Kulturevent. Infos dazu, welche Denkmäler angeschaut werden können, gibt es im Internet. Die Polizei in Hindelang im Allgäu hatte was zu lachen. Ein ängstlicher Wanderer hatte die Beamten angerufen, weil er dachte, ein Bär sei ihm auf den Fersen. Die geübten Ohren des telefonierenden Polizisten machten allerdings die Brunftrufe von Hirschen aus und konnte den Wanderer beruhigen. Er konnte seinen Ausflug fortsetzen, heißt es in einer Mitteilung. Bereits am dritten Spieltag der Fußball-Bundesliga-Saison gibt es den ersten Trainerauswurf. Nach drei Pleiten in Folge hat Mönchengladbach den Coach Eugen Polanski von seinen Pflichten entbunden, wie Sportdirektor Ruven Schröder sagte. Als möglicher Nachfolger ist laut Bild Ole Werner im Gespräch. Er war trotz Platz 3 in der letzten Saison überraschend von RB Leipzig entlassen worden.
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1: Ich bin Stefan Schütz. Es klingt wie düstere Science-Fiction aus Terminator oder aus dem Film Die Matrix. Unkontrollierbare künstliche Intelligenz, die den Menschen als Feind oder Energielieferanten wahrnimmt. Nun warnen ausgerechnet die großen KI-Entwickler vor ihrer eigenen Geschwindigkeit. Anthropic-Chef Amodi sagte, bei derzeitigem Tempo könnte die Menschheit in einem halben Jahr die Kontrolle verlieren. Google und SpaceX-Chef Musk unterstützen den Vorschlag, die Entwicklung zu bremsen. Der Diesel knapp 2,40 Euro, der Liter E10 liegt preislich auch nur knapp darunter. Wer Sprit benötigt, muss dafür tief in die Tasche greifen. Deswegen werden in der SPD die Rufe nach einem Spritpreisdeckel lauter, Zoeta Suvali berichtet.
2: Pendler dürfen nicht unter den hohen Preisen leiden, während Mineralölkonzerne extra Profite machen. Das sagt Brandenburgs Ministerpräsident Woidke. Andere Nachbarländer hätten die Höchstpreise flexibel an den Markt angepasst. Die Wirtschaftsweise Schnitzer findet, dass staatliche Hilfen der falsche Weg sind. Deutschland sollte aus ihrer Sicht unabhängiger von Öl und anderen fossilen Brennstoffen werden.
1: Wegen der hohen Spritpreise bietet sich für den ein oder anderen die Bahn als Alternative zum Auto an, aber die fährt oft deutlich verspätet. Für Verkehrsminister Bilger ist der Zustand des Konzerns mitverantwortlich für die teils schlechte Stimmung im Land. Das sagte er der Funke Mediengruppe. Als weiteren Grund nannte er lange Bauzeiten bei Verkehrsprojekten. Er verwies auf die derzeitige Modernisierung mit Milliarden aus einem Sondervermögen. In der zweiten Fußball-Bundesliga hat Hertha BSC wieder die Tabellenführung übernommen. Da stand bisher der erste FC Nürnberg. Der Hauptstadtklub siegte auswärts in Osnabrück mit 3:1. Cottbus feiert ebenfalls 3 Punkte in der Ferne. In Karlsruhe hieß es am Ende 3:0. Und Absteiger Heidenheim gewann mit 1:0 gegen Kiel.
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5: So, herzlich willkommen zu einer neuen Ausgabe des Ego FM Talk Radios an diesem Mittwochabend hier bei Ego FM. Mein heutiger Gast hat Radiogeschichte geschrieben. Er hat Musikgeschichte miterlebt und sie oft selbst erzählt im Radio und tut es immer noch. Seit fast 5 Jahrzehnten begleitet er Hörerinnen und Hörer im Radio mit seiner Leidenschaft für Soul, Rock, Rhythm und Blues und er hat einiges zu erzählen. Ich freue mich sehr, dass er heute bei uns ist. Fritz Igner, servus.
6: Servus, hallo Dominik.
5: Ich muss direkt mal kurz mit einer persönlichen Geschichte einsteigen. Ich werde mein Leben lang gefragt, wie ich zum Radio gekommen bin und ich erzähle dann immer, dass ich 7 Jahre alt war, von einem Radiogerät saß und hat jemand moderiert mit einer Leidenschaft, hat einen Titel anmoderiert und das war für mich der Moment, wo es im Kopf Knacks gemacht hat und ich wusste, das möchte ich auch machen. Und tatsächlich hast du da mit dieser Geschichte viel zu tun, denn du warst es, der da moderiert hat damals auf Bayern 3. Mhm. Du bist die große Inspiration gewesen, wieso wir heute zusammenstehen.
6: Ja, nicht Studio. Schlecht, nicht schlecht. Ich war Geburtshelfer.
5: Du warst Geburtshelfer, genau. Bevor wir über alle wichtigen Sachen mal sprechen, gehen wir mal ein bisschen zurück und zwar in die 50er Jahre. Du bist ja in München, in Pasing geboren und aufgewachsen. Mhm. Wie würdest du persönlich deine Kindheit, dein Aufwachsen in München beschreiben?
6: Also eigentlich recht behütet. Wir wohnten am Rande von Pasing, da war ein großer Wald in der Nähe. Es war eigentlich alles da, was die Freizeit eines Heranwachsenden so braucht und sich ersehnt. Aber mir fehlte ein bisschen so die Großstadt. Ich hatte immer so eine Anziehungskraft gesucht und die wäre die Großstadt gewesen. Aber die war so weit weg damals noch mit der Straßenbahn, eine Weltreise in die Innenstadt, denn dort gab es die Plattenläden, die mein Herz begehrten. Und da bin ich dann natürlich schon gelegentlich hingefahren, aber das war immer eine große Aktion.
5: Mhm. Musik war für dich nie bloß Soundtrack, sie war immer Identität, hast du mal gesagt. Und diese Identität begann sehr, sehr früh. In deiner Biografie, über die wir nachher auch gleich sprechen, beschreibst du einen Moment, in dem deine Schwester, die war oder ist 10 Jahre älter als du, nach Hause kommt und Schallplatten mitbringt. Ja. Und dir diese Musik quasi näher bringt, die sie vielleicht auch selbst gehört hat. Welche Platte oder welcher Song war für dich so persönlich eine Offenbarung?
6: Ja, also das war ein wahnsinniger Moment, weil ich hatte bis dahin eigentlich immer nur Operetten gehört, was meine Eltern so geschätzt haben oder irgendwelche Schlager. Und das war schon damals bei mir so angelegt, dass ich das nicht gesucht habe, die Musik. Aber ich wusste natürlich auch nicht, was es da sonst noch gibt. Mhm. Und meine Schwester bringt da einen ungeordneten Stapel an Platten mit nach Hause. Und da war alles dabei. Ich habe mein Herz in Heidelberg verloren, 2 rehbraune Augen und die Capri-Fischer. Aber auch, und das muss ein Versehen gewesen sein, Little Richard. Wababaluma balabembum tutti frutti. Und als ich diesen Saphir auf die Platte gelegt habe, das ist ein Moment, der ist immer noch so präsent bei mir, als wäre es gestern gewesen, da ging ein Blitz durch mich. Ich dachte mir, was ist mit dem Mann los? Warum regt er sich so auf? Aber ich wollte auch wissen, woher kommt die Energie? Woher kommt diese unglaubliche Entschlossenheit und Kraft? Und habe mir die Platte 200 Mal angehört.
5: Die Familie, habe ich gelesen, ist schreiend weggelaufen, die konnte damit gar nichts anfangen.
6: Mein Vater hatte das Gefühl, das Ende des Abendlandes sei gekommen und ich musste die Türen schließen, aber ich habe so laut abgehört natürlich, dass keine Tür das abhalten konnte. Die mussten mithören. Und auf der B-Seite war Long Tall Sally, ein Song, den die Beatles ja auch gecovert haben. Und das war für mich der Moment, wo ich wusste, das ist der Planet Musik, auf den ich will.
5: Mhm. Fritz, dann würde ich sagen, legen wir den Titel einfach mal auf. Du darfst gerne anmoderieren.
6: Ja, Little Richard war so der erste Blitz, der mich getroffen hat mit dieser Art von Musik. Und Little Richard dann auch persönlich kennenzulernen, das war ein wirklich erhebender Moment. Der hat sich so viel Zeit genommen für mich. Und ich habe ihm auch glaubwürdig belegen können, dass er mich auf einen neuen Musikplaneten gehoben hat. Little Richard, the man aus Macon, Georgia. Wow, Babaloo!

0: Er hat eine der bekanntesten Stimmen im deutschen Radio. 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
1: Was hast du in dieser amerikanischen Musik für dich als Münchner Bub gefunden? Was hat das für dich da innerlich so ausgemacht in dem Moment?
2: Kann man ganz schwer beschreiben, aber ich glaube, es war ein emotionaler Durchbruch für mich. Das alles andere war für mich so eingeübt und war so durchaus perfekt, aber einfach ohne Leidenschaft hatte ich das Gefühl. Und da in dieser Musik, da war unglaubliche Dynamik, unglaublicher Wille auch drin, hat natürlich, das habe ich nachher natürlich erst erfahren, viel mit der Biografie derjenigen zu tun, die die Musik erfunden und gemacht haben. Aber ich habe da etwas gespürt wie ein Erdbeben und das hat mich nie wieder losgelassen. Mhm. Ich habe nicht verstanden, um was es geht in diesen Songs.
1: Noch nicht zumindest.
2: Nein, noch nicht. Nein. Ja. Ich hatte zwar einen Schwager, der ein bisschen Englisch konnte, aber bei Tutti Frutti musste er passen.
1: Ja. Auf die Frage, was für dich persönlich Musik bedeutet, hast du in einem Interview mal gesagt, Musik sei für dich wie ein Notarztkoffer. Mhm. Warum trifft dieses Bild so gut?
2: Weil es mir im Grunde in schwierigen Lebenssituationen immer geholfen hat, drüber wegzukommen. Wenn Dinge passiert sind, die mich aus dem Gleichgewicht gebracht haben, dann hat mich diese Musik immer wieder geerdet. Man ist ja emotional dann manchmal ein bisschen verloren. Mhm. Aber immer dann habe ich mir ganz bestimmte Titel auch anhören können und müssen, um wieder besser drauf zu sein. Und das ist eigentlich immer gelungen und hat funktioniert. Mhm.
1: Zum Beispiel der Moment, in dem deine Mutter verstorben ist. Mhm. Da hast du auch eine sehr bewegende Story dazu eigentlich.
2: Ja, das stimmt. Die ist in meinem Arm sozusagen gestorben. Das war ein ziemlich harter Moment. Ich war gerade 24 Jahre alt und habe eigentlich den Mittelpunkt meiner Familie damit verloren und wusste, jetzt musst du auf deinen eigenen Beinen stehen, denn sie war mein Fels in der Brandung. Und da gibt es einen Song von James Brown, der heißt Mama's Death. Und den habe ich mir in der Nacht nach ihrem Tod immer wieder angehört. Und der hat mir unglaublich viel Hoffnung gebracht. Das habe ich ihm auch selber mal erzählt.
1: Wie hat er darauf reagiert?
2: Ja, er war gerührt. Und weil das auch ein Titel, das war nur ein Albumtrack. Also das war kein Titel, der sehr bekannt war. Und er konnte das nachempfinden, weil er hatte auch einen ziemlichen emotionalen Konflikt mit seiner Mutter. Mhm. Und irgendwie hat uns das in dem Moment verbunden. Mhm. Er war tatsächlich sehr angetan von dieser Erzählung. Mhm.
1: Also würdest du behaupten, Musik kann genauso trösten wie ein menschliches Dasein um einen?
2: Vielleicht sogar mehr, weil sie zunächst mal ja keine persönlichen Bezüge hat. Wenn man mit jemandem zusammen trauert, dann hat man jemand gegenüber. Bei der Musik, das ist ja nur ein Klangkörper, aber der kann einem natürlich die Gedanken wieder klären. Mhm. Und das geht bei mir immer noch. Mhm.
1: Fritz, diese frühe Leidenschaft für die schwarze amerikanische Musik blieb kein Jugendtraum, kann man bei dir sagen. Ja, mhm. Sie führte dich schon sehr früh auch dorthin, wo diese Musik entstanden ist. Mhm. Und zwar mitten hinein in die USA der 60er Jahre. Als 17-Jähriger hast du zum allerersten Mal Amerika besucht. Mhm. Wie kamst du diesem Trip? Ich habe gesehen, irgendwie mit deiner Freundin und der älteren Schwester, glaube ich, zusammen, ne?
2: Ja, nee, es war die ältere Schwester meiner Freundin. Es war eine platonische Beziehung, muss ich gleich dazu sagen. Und die hat mich mitgenommen nach New York, weil dort Verwandte von ihr auf Long Island lebten. Und ich habe die Gelegenheit wahrgenommen, zum ersten Mal überhaupt in ein Flugzeug zu steigen.
1: Die Eltern hatten tierische Angst, glaube ich,
2: ja,
1: oder?
2: Die waren außer sich vor Angst, weil Amerika war für die einfach ein anderer Planet auch. Mhm. Und die wussten, New York ist jetzt nun auch eine kriminelle Stadt. Das war ja so das Bild, das man damals hatte. Und ich war nun nicht mehr erreichbar. Es gab ja keine Telefone, in denen man dann nachprüfen konnte, wo der Junge sich aufhält. Ich war mitten in Manhattan dann geblieben, während meine platonische Freundin nach Long Island ging zu ihrem Verwandten und war da in einem ziemlich schäbigen Hotel, weil ich hatte ja auch nicht viel Geld. Und wollte dann, nachdem ich meine touristischen Attraktionen alle abgeklappert hatte, vom Empire State Building über die ganzen anderen...
3: Brooklyn Bridge.
2: Brooklyn Bridge, ja. Genau, ist mir gerade nicht eingefallen. Mhm. Ja, habe alles abgeklappert. Jetzt wusste ich, aber Moment, New York ist ja die Stadt Broadway, mhm. Also die Musik. Stadt des Musicals und so. Und wollte mir ein Ticket für ein Musical besorgen, am letzten Tag meines Aufenthalts. Und da war natürlich nichts mehr zu machen, die waren alle ausverkauft. Aber es gab ein Ticket noch für das Apollo-Theater, mhm. in Harlem. Und das war ja eine Gegend, die damals zumindest für blasse Europäer noch nicht zum touristischen Feld gehörte.
1: Du warst aber der einzige Weiße, glaube ich.
2: Ich war da in der U-Bahn, war ich zunächst noch nicht der Einzige, aber dann von Station zu Station war ich dann irgendwann mal der einzige Weiße und auf der Straße auch. Das war immerhin 1969, glaube ich. Nur 4 Jahre nach dem Attentat auf Martin Luther King. Also die Spannungen in der Gesellschaft waren ziemlich aufgeladen. Und ich war natürlich naiv. Ich wusste auch nicht, dass es dort keine Taxis gibt, um zurückzufahren nach Manhattan. Aber auf jeden Fall, ich kam dort gut an, habe mich aber auch keine Sekunde irgendwie
1: fremdgefühlt
2: oder auch, mir war das irgendwie aus irgendeinem Grund doch vertraut. Mhm. Und das haben mir die Menschen irgendwie auch gezeigt. Ich war willkommen. Mhm. Und war dann auch im Konzert willkommen, denn ich war in einem Konzert von James Brown, of all people. Und da war auch bei mir so der Gedanke, Mensch, diesem Mann mal die Hand zu schütteln oder mit ihm zu reden, mhm. das wäre doch ein Traum. Aber es gab ja gar keine Aussicht darauf, mhm. dass das jemals in Erfüllung gehen mhm. würde.
1: Das kann man sich nicht vorstellen.
2: Nein, sowas. Es ist im kühnsten Traum war das nicht angelegt. Mhm.
0: Fritz, dann würde ich sagen, spielen wir jetzt auch James Brown. Du moderierst am besten selbst an.
2: Okay, natürlich, wenn ich gefragt werde, James Brown anzusagen, den ich übrigens auf der Bühne mal ansagen durfte, da bin ich heute noch stolz, habe aber leider keinen Beleg dafür. Aber ich habe ihn in meinen Sendungen hunderte und tausende Male angesagt. Und wenn ich den Namen über meine Lippen fließen lasse, dann ist das so. Hier ist Musik von Mr. James Brown, the Godfather of Soul. 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
5: Seit fast 5 Jahrzehnten begleitet mein heutiger Gast Generationen von Hörerinnen und Hörern, und zwar mit Soul, mit Rock, mit Rhythm and Blues und unzähligen Geschichten dahinter. Der Kultmoderator Fritz Igner ist heute mein Gast.
6: Zurück in München wurdest du dann aus dem begeisterten Zuhörer langsam auch selbst ein Radiomacher viele Jahre später. Mhm. Mit ganz viel Neugier, Mut und, ich habe gelesen, mit einer wirklich sehr guten Portion Improvisation. Hat dich dein Weg zu AFN geführt, dem damaligen amerikanischen Soldatensender, und damit mitten hinein ins Radiogeschäft, kann man sagen. Mhm. Stimmt es, dass du als Kind schon AFN im Kinderzimmer nachgespielt hast und dabei in einem Fantasie-Englisch gesprochen hast?
7: Ja, richtig, du hast gut recherchiert. Ist in der Tat so. Ich habe 2 Tonbandgeräte gehabt und so konnte ich dann natürlich mixen und alles, habe mir das alles improvisiert aufgebaut und habe so getan, als würde ich nun Englisch sprechen. Ich habe das einfach nachgeplaudert, was die da im Radio sagen, und war da irgendwie schon in diesem Kosmos mit drin. Hab den Sender allerdings auch 24 Stunden, wenn es irgendwie ging, gehört und hab damit auch ein Ohr entwickelt für die Sprache, ohne wirklich alles zu verstehen. Aber was ich gehört habe in dieser Sprache, war Leidenschaft und Begeisterung.
6: Enthusiasmus.
7: Enthusiasmus, ja. Und da hatte ich einfach das Gefühl, die Sendung moderieren, die haben Spaß daran. Die sind ein Teil der Sendung. Die sind nicht wie beim Bayerischen Rundfunk ein Fremdkörper zwischen 2 Musikstücken, sondern die waren im Flow.
6: In the mix.
7: Ja, in the mix sozusagen. Und das war für mich so die Art von Radio, die mir plötzlich einen ganz neuen Blick auf dieses Medium gelenkt hat. Mhm.
6: Du hast dich sehr, sehr mutig dann dort beworben, obwohl du selbst eigentlich noch nie ein Radiostudio davor gesehen hattest, und zwar als Studiotechniker erstmal. Mhm. Würdest du das heute noch tun, wenn du zurückblickst?
7: Naja, es ist so, ich habe solche Erfahrungen immer wieder gemacht, dass ich eigentlich wusste, das will ich unbedingt haben und will ich können. Und das ist mir meistens 90% der Fällen auch gelungen. Mhm. In diesem Fall war es allerdings, man kann es nicht anders nennen, Hochstapelei. Ich habe einfach behauptet, ich kenne mich aus, habe dann aber in der Universitätsbibliothek gleich Bücher gekauft, um mich reinzuarbeiten in die amerikanische Terminologie und so weiter. Und und dann ging das relativ schnell, dass ich in diesem Bubble war. Ich hatte auch eine amerikanische Freundin, konnte also auch gut in Englisch streiten und alles machen. Ich war im Kosmos drin und ich wollte das ja auch unbedingt. Ich wollte anerkannt werden, akzeptiert werden von den anderen. Und die haben mir sehr dabei geholfen. Also ich habe da eine Art von Hilfsbereitschaft erlebt. Wenn ich mal nicht mehr weiter wusste, kam einer und hat mir geholfen. Und das hat mein Amerika-Bild damals natürlich noch zusätzlich ergänzt und sehr positiv beeinflusst. Und dann durfte ich ja auch mal ans Mikrofon. Das war natürlich der eigentliche Hintergedanke bei mir, dass ich irgendwann mal 2 Worte sagen darf da.
6: Weil die Kolleginnen und Kollegen sowas wie Hackerbrücke nicht aussprechen konnten, habe ich gesehen, ne? Also im Verkehrsservice.
7: Ja, die haben damals gerade angefangen, Verkehrsservice auch zu machen, und da war die Donnersberger Brücke, das war furchtbar, da konnten sie, haben sie mir angeboten, ob ich das machen möchte. Mhm. Natürlich, ich hätte alles gemacht, um einfach ins Mikrofon zu kommen, und dann hat sich das aber weiterentwickelt.
6: Erinnerst du dich noch an dieses Gefühl, zum allerersten Mal im Studio zu stehen, die rote Lampe geht an und du sprichst ins Mikrofon rein?
7: Ja, kann ich mich natürlich erinnern. Vor allem, weil ich ja auch Kopfhörer auf hatte, so wie jetzt auch, und mich selbst zum ersten Mal so wirklich gehört habe selbst. Und das war ein komisches Gefühl. Aber ich war, soweit ich mich noch erinnern kann, nicht wirklich nervös, weil ich es ja schon 100-mal durchgespielt habe.
6: Du hast aber nicht mehr im Fantasie-Englisch gesprochen.
7: Mittlerweile nicht mehr. Aber trotzdem, auch die ganzen Floskeln, die konnte ich natürlich alle auswendig. Und auch Wettervorhersagen und so weiter habe ich gekonnt. Bis heute kann ich noch einen englischen Wetterbericht aus dem Stegreif sagen. Aber nein, ich war nicht wirklich nervös. Ich war nur einfach happy, dass ich jetzt auch da draußen zu hören bin, so wie ich als Hörer dann früher mal die bewundert habe, die ich gehört habe. Also das war so ein Wechselspiel.
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0: Einkaufszentren für die Amerikaner, wo nur Amerikaner rein durften, die in der Armee waren. Und das Verteidigungsministerium hat die Konzerte subventioniert. Mhm. Denn bei einem Konzert 1969 zum Beispiel, da habe ich Ray Charles live auf der Bühne gesehen im Kongresssaal des Deutschen Museums. Da waren wahrscheinlich 70% Amerikaner drin. Mhm. Und ich natürlich auch mittendrin. Und das war das Glück von München. Da kamen eben auch Stars, die bei den Deutschen alleine keinen Saal ausverkauft hätten. Mhm. Auch Ray Charles wäre vielleicht eine Ausnahme gewesen, weil der war ja schon bei den Jazzleuten sehr, sehr gefragt. Aber es gab auch viele andere Konzerte, die Benny King und die Sam and Dave und
1: kann man sich heute gar nicht mehr vorstellen.
0: Wäre auch wahrscheinlich finanziell nicht interessant.
1: Mhm. Jetzt hast du öfters auch dann natürlich schon mal über dein allererstes Interview gesprochen. Mhm. Da habe ich gelesen, das fand ich total interessant, dass du nach diesem Interview dachtest, das wäre jetzt eventuell auch das Letzte gewesen für dich. Ja. Was ist da genau passiert?
0: Naja, ich hatte Manfred Mann. Mhm. Die vom AFN wollten irgendwie da nicht hin und haben gesagt, Fritz, mach du das. Okay, dachte ich mir, probiere ich aus. Mhm. Ich kann ja nichts verlieren. Manfred Mann war allgemein bekannt schon damals. Doo Diddy war ja der große Hit. Oder Pretty Flamingo. Ja, und ich traf da auf einen relativ zurückhaltenden, um es vorsichtig zu sagen, Typen.
1: Der hatte keinen Bock, oder?
0: Überhaupt keine Lust, Interview. Und vielleicht waren auch meine Fragen nicht so toll. Ich weiß es nicht. Ich hatte ja keine Erfahrung und habe da gemerkt, nein, das hat überhaupt nicht funktioniert. Und seine Band war um uns rumgestanden, haben dazugehört. Und dann war das Interview zu Ende und er ging. Die Band war noch da und ich sage, hey, war nicht so toll, oder? Der hat heute wieder gar keine Lust und außerdem ist er immer ziemlich muffig. Aber wir können ihn nicht austauschen, weil die Band trägt seinen Namen.
1: Und du hast das Gefühl gehabt, Mensch, wenn jedes Interview so läuft, dann macht es ja eigentlich gar keinen Spaß am Ende des Tages.
0: Ja, da hatte ich, also die Planung, dass ich dann jemals noch so 400-500 Interviews machen werde, der Plan war zunächst mal zerrissen.
1: Mhm. Der Plan ging dann aber trotzdem in Erfüllung und wenn man dann so schaut, also du, Little Richard zum Beispiel hast du getroffen, du hast mit Eric Clapton Billard gespielt, da habe ich mich gefragt, als ich das gelesen habe, auch in deinem Buch, wie surreal war eigentlich dieser Alltag damals, wenn man so zurückblickt. Hast du das irgendwie verinnerlicht gehabt in dem Moment, was da passiert?
0: Erst im Rückblick wird das surreal, denn das war dann schon fast Alltag. Mhm. Es kam fast jeden Tag irgendjemand zum Interview in unsere Studios da in der Kalberstraße in Schwabing und da habe ich die Scheu vor großen Namen, Personen einfach auch schon abgelegt, denn die waren da wie du und ich. Mhm. Also da war keine große Distanz. Vielleicht mit ein paar Ausnahmen, aber die meisten waren einfach gut drauf und freuten sich, dass sie bei uns interviewt werden. Mhm, und da habe ich tatsächlich sehr viele getroffen schon und gemerkt, mit denen kann man ganz normal reden.
1: Ja.
0: Und habe natürlich den Discjockeys, die Interviews geführt haben, über die Schulter schauen dürfen. Das war natürlich eine unbezahlbare Lehrzeit.
1: Mhm. Stimmt es, was ich gelesen habe, dass du Interviews teilweise oft selbst aus der eigenen Tasche finanziert hast? Also zum Beispiel auch die Reisekosten zu den Locations, wo die stattfinden?
0: Alle.
1: Alle?
0: Alle sogar, ja. Der Bayerische Rundfunk hätte mir noch nicht mal eine Taxiquittung oder eine Straßenbahnkarte bezahlt. Das war dann auch mal eine Diskussion, weil es ging ja auch darum, wer hat eigentlich die Rechte an diesen Interviews, die ich ja gesendet habe beim Bayerischen Rundfunk. Aber ich konnte natürlich glaubhaft vermitteln, dass ich alle Interviews im eigenen Interesse, um meine Sendung aufzuwerten, gemacht habe. Und wenn Reisekosten entstanden sind, dann habe ich sie sogar selber getragen. Mir war Wahnsinn. Das einfach das wert.
1: Ja. Wahnsinn, hat sich ja auch am Ende rentiert.
0: Ja, aus heutiger Sicht ist das natürlich enorm wichtig gewesen. Das habe ich damals natürlich gar nicht so geplant. Mhm. Aber das hat sich jetzt als großen Sieg herausgestellt.
1: Wir kommen gleich dazu, zu Künstlerinnen und Künstlern, mit denen du teilweise auch ein persönliches Verhältnis hattest. Mhm. Das kommt ja nicht von irgendher. Ich habe hier zum Beispiel gesehen, dass du in der Zeit bei Bayern 3 auch noch einen Nebenjob hattest für Warner Brothers in München, New York, in Los Angeles. Mhm. Hast du gearbeitet. Und du hast mal gemeint, dass diese Arbeit für dich die wichtigste Erfahrung überhaupt war, weil du dabei Leute kennengelernt hast, die quasi auch hinter den Kulissen arbeiten.
0: Ja, das war immer schon mein großes Interesse, die Leute kennenzulernen und deren Art zu denken nachzuempfinden. Das waren die Anwälte, das waren Manager, das waren Agenten, das waren Studiotechniker, die ja viel interessantere Geschichten erzählt haben als die Künstler selbst, weil die Künstler wollen sich ja nur im

0: besten Licht profilieren, zeigen. Aber die haben natürlich die ganz großen Sachen erzählt. Und wenn ich dann den Künstler getroffen habe, der wiederum Kontakt mit diesen Menschen auch hatte, konnte ich die Namen da fallen lassen und dann war sofort das Eis gebrochen, denn die mussten ja annehmen, der weiß mehr über mich, als mir recht ist.
1: Stimmt.
0: Ja. Und das war dann auch oft so, dass ich da eben Hintergrundwissen gesammelt habe, was mir sehr geholfen hat, auch den Gesamtkontext besser zu verstehen. Und bei Michael Jackson war es so, ich habe da John Branca, seinen Anwalt, zweimal getroffen und ein Gespräch mit ihm war nicht nacherzählbar, weil da sind einfach vertrauliche Dinge auch ausgetauscht worden, wo ich mich gewundert habe, dass der mir das so
1: überhaupt erzählt.
0: Ja. Aber da habe ich mich natürlich schon immer streng daran gehalten, wenn es vertraulich war, ist es auch so geblieben. Mhm. Das war auch wichtig, weil das erzählt man ja rum dann und dann verliert man ja seine Glaubwürdigkeit. Aber das war eigentlich das i-Tüpfchen sozusagen auf das, was ich insgesamt erlebt habe im Musikgeschäft.
1: Mhm. Fritz, der nächste Titel, den du uns mitgebracht hast, kommt von Billy Stewart.
0: Ja, und der Song kommt von George Gershwin. Und das passt irgendwie eigentlich nicht zusammen. Aber was Billy Stewart aus diesem Song gemacht hat, das ist so einzigartig. Und er hatte so einen Stimmumfang. Der Mann war ein Genie, ist leider viel zu früh gestorben und war ein Exzentriker, wie mir sein Producer mal erzählt hat. Aber das hört man ihm an und das reißt mit. Billy Stewart und Summertime.

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1: Über sein Leben, über prägende Momente, über Begegnungen mit Weltstars und über sein Buch Mein Leben zwischen Rhythm and Blues. Darüber spricht er heute, der Kultmoderator Fritz Igner, hier bei mir zu Gast.
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1: Du hast ein unfassbares Musikwissen. Wenn ich mit Kollegen auch vom Bayerischen Rundfunk spreche, die dir auch oft begegnet sind bei Bayern 1, da hat mir jeder versichert, der Fritz, der schreibt sich relativ wenig bis gar nichts auf. Das kommt alles aus seinem Kopf, das ist da drin gespeichert. Und ich habe mal nachrecherchiert und es ist tatsächlich der Fall, dass es dir nur einmal passiert ist, dass du was vergessen hast, und zwar damals den Geburtstag von Billy Joel. Ist das richtig?
6: Ja, ja.
1: Und stimmt es auch, dass er dich nach dem Interview gebeten hat, mit ihm in ein Kaufhaus zu gehen, weil er neue frische Unterhosen braucht?
6: Ja, der Elton Billy Joel war auf Welttournee und hatte einen Tag frei in München. Und man hat mich angerufen, ob ich spontan Zeit hätte, mit ihm ein Gespräch zu führen. Und natürlich hatte ich Zeit und hätte mir sie auch genommen, hätte ich sie nicht gehabt, weil das ist ja ein einmaliges Angebot. Aber ich habe nicht recherchiert und hatte auch keine Zeit dazu und kam da zu ihm und sagte, hey, das ist doch toll, dass du auf der Welttournee jetzt ausgerechnet in München einen Tag frei hast. Und er sagt, ja, das ist ja auch ein besonderer Tag. Ach so, ja, wunderbar, wollte gar nicht lange drauf eingehen. Ich habe heute Geburtstag. Da bin ich natürlich fast im Boden versunken, weil das darf einem eigentlich nicht passieren. Ja. Aber er hat es mir gleich verziehen und hat gesagt, du kannst mir aber einen Gefallen tun. Mir sind die Unterhosen und die Socken ausgegangen. Lass uns doch bitte einkaufen gehen. Mir ist das peinlich. Ich zeig dir, was ich brauche. Du kaufst es und wir kommen wieder zurück ins Hotel und dann können wir ja noch ein Interview machen. Mhm. Wir waren dann im Kaufhaus, aber das war in einer Zeit, wo ich durchs Fernsehen schon sehr bekannt war. Dings da und die versteckte Kamera, sodass die Verkäuferinnen im Kaufhaus an der Münchner Freiheit
1: mich erkannt haben,
6: aber Billy Joel eigentlich nicht.
1: Rechnet man auch nicht damit, oder?
6: Ja, nee, die haben gedacht, naja, das ist halt seine Begleitung. Mhm. Und er hatte mir angedeutet, 50 Unterhosen, 50 Socken.
1: Für ein Interview.
6: Ja. Und dann kam eine Verkäuferin auf mich zu und sagte mir, Herr Igner, Sie wissen schon, dass diese Unterhosen keine Einwegunterhosen sind. Weil die konnten sich nicht erklären, warum ich 50 Unterhosen brauche. Und haben auch Autogramme von mir verlangt, was Billy Joel völlig verwundert hat. Er wusste ja nicht, dass ich Fernsehen gemacht habe und mich dann anschließend gefragt hat, wieso haben die mich überhaupt nicht wahrgenommen? Dann habe ich sie mir erklärt und er sagt, oh, jetzt trage ich aber die Tasche ins Hotel. Und da kamen wir an, da waren schon eine ganze Reihe von Fotografen da. Und die wollten natürlich wissen, was hat Billy Joel jetzt eingekauft?
1: Ja.
6: Und da drückte er mir wieder die Tasche in die Hand. Nein, das ist ein Sachen für Fritz.
1: Und solche Momente sind dir tatsächlich öfter passiert, habe ich gesehen. Zum Beispiel auch mit Stevie Wonder.
6: Ja,
1: da warst du in Zürich mit ihm unterwegs.
6: Mhm.
1: Und die Leute haben dich alle angesprochen, aber ihn hat irgendwie nicht so richtig registriert, oder wie war das?
6: Das war eine seltsame Fügung. Das war zu Zeiten, wo ich die versteckte Kamera schon gemacht habe. Und ich wusste, dass Konkurrenzsendungen mich als Moderator der versteckten Kamera reinlegen wollten. Mhm. Ich kam in Zürich an und der Concierge kam auf mich zu und sagte, Herr Igner, schön, dass Sie da sind. Mr. Stevie Wonder hat schon mehrfach nach Ihnen gefragt. Und da ging bei mir das Licht an und dachte mir, das muss Stevie Wonder fragt, ob ich da bin. Das ist Quatsch. Also habe ich nicht geglaubt. Ich war auf dem Zimmer, das Telefon klingelt und Hi, this is Stevie Wonder. Is this Fritz? Und ich sage, nope, this is the Pope. Ich bin der Papst. Also merkte aber dann schnell, er ist es doch. Und habe das schnell wieder zurückgedreht, habe gesagt, das war ein dummer Scherz. Also entschuldige, er wollte nur das Interview auf den nächsten Tag verschieben. Er möchte gern zu einem Konzert von Herbie Hancock gehen.
1: Mhm.
6: Und dann beginnt eine Reihe von Zufälle und Fügungen, die dazu geführt haben, dass sein Bruder Milton und seine zierliche Freundin, die mit im Konzert waren, weil er mich eingeladen hat, mitzukommen. Also dachten, ich bin wichtiger als sonst was. Mhm. Denn Herbie Hancock hat mich dann nach dem Konzert hinter der Bühne gesehen. Wir haben 2 Jahre vorher mal eine Stadtrundfahrt zusammen gemacht und dachte, Stevie Wonder hakt sich bei diesem Typen und denkt, das Gesicht kenne ich doch, und umarmt mich. Milton, der Bruder, flüstert Stevie ins Ohr, der Herbie Hancock hat den Fritz umarmt. Und Stevie, oh, really? Und so eins kam zum anderen. Auf jeden Fall dachten alle Beteiligten, ich sei wichtiger, als ich war. Ich habe das dann sehr genossen. Beim Abendessen musste ich dann die Speisekarte übersetzen, und das ist ziemlich schwierig, Züricher Geschnetzel ins Englische zu übersetzen. Aber am Ende des Tages war es dann so, dass mich der Bruder von Stevie gebeten hat, wenn mein Bruder einschläft, dann schläft er wie im Koma. Mhm. Der hat kein Tag-Nacht-Gefühl, der schläft nur, wenn er wirklich gar nicht mehr anders kann. Mhm. Dann müsstest du helfen, mir ihn aufs Zimmer zu tragen. Ja. Und so war es dann tatsächlich auch. Mhm. Aber in der Lobby in Zürich feierte gerade eine deutsche Firma irgendein Fest und merkten, dass ich da bin, ich trage Stevie Wonder da rein, dachten, muss eine versteckte Kamerasache sein, haben mir zugeprostet und sind wir im Fernsehen und so. Also schließlich auf dem Zimmer sagt dann Milton zu mir, sag mal, who the fuck are you really? Also das war eine, das dauert, das, ja, ich habe es jetzt verkürzt.
7: Schön zusammengefasst. Aber,
6: ich habe es jetzt zu stark gekürzt erzählt, weil das war unglaublich. Mhm. Aber es hat sich dann natürlich auch so eine Beziehung entwickelt zwischen mir und Stevie Wonder, dass wir am nächsten Tag dann zusammen gefrühstückt haben und Geschichten erzählt haben. Er hat mir seine Handynummer gegeben. Mhm. Wenn ich in Los Angeles bin, soll ich mich melden. Habe ich natürlich nie gemacht.
7: Wollte ich gerade sagen, habe ich gelesen. Ja. Wieso nicht, weil man sich nicht aufdrängen will.
6: Ja, oder? Genau. Ja. Da bin ich zu zurückhaltend. Das wäre mir fast peinlich. Ich habe ein paar so Telefonnummern, direkte. Ich habe das nie genutzt.
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10: Gibt es eine Begegnung, die dich emotional irgendwie besonders berührt hat oder die du besonders irgendwie in dein Herz geschlossen hast in dieser langen Zeit?
11: Ach, da sind leider so viele, dass man da keine einzige so rausheben kann. Ja, es gibt meine Begegnung mit dem Boxer Mohammed Ali, das war schon eine sehr berührende Geschichte, aber die dauert auch zu lange, um sie zu erzählen. Ich glaube, die steht im Buch. Ich muss mein Buch mal wieder nachlesen. Auf jeden Fall, ja, es gibt schon, zum Beispiel mit George Harrison von den Beatles, war auch so eine sehr emotionale. Und dann natürlich, das ist erst ein paar Jahre her, habe ich Ringo Starr von den Beatles dann noch getroffen und konnte dem überbringen, dass es einen Song gibt aus den frühen 60er Jahren, die er seinen Namen trägt. Und er kommt ja vom Jazz und das war ein Song von Ella Fitzgerald. Mhm. Und ich sage, wie hast du dich denn da gefühlt, als du gehört hast, dass die einen Song dir gewidmet hat? Und er wusste nichts davon.
10: Oh.
11: Und ich konnte ihm diese Nachricht überbringen. Da bin ich bis heute noch stolz drauf. Mhm. Da kriege ich noch Gänsehaut, wenn ich an den Moment denke. Wenn ich in die Augen schaue von Ringo Starr und der fragt, und wie heißt der Song? Sag ich, Ringo Beat. Und der ist völlig ausgeflippt und rannte zu seinem Manager, der sofort auf Spotify schauen musste, ob der Song irgendwie verfügbar ist. Der war außer sich. Also das sind schon besondere Momente, aber das sind Zufälle natürlich.
10: Ja. Ja, aber es waren dann, wenn man das Buch liest, es waren sehr, sehr viele Zufälle, Fritz, die du da in deinem Leben hattest. Da ist natürlich dann auch die Frage, gibt es sowas wie Zufall überhaupt? Oder würdest du sagen, da ist im Leben schon auch einiges vorbestimmt vielleicht?
11: Ja, man kommt gar nicht daran vorbei, sowas zu denken. Und ehrlich gesagt, mein ganzes Leben war so, dass ich einfach alles bekommen habe, obwohl ich nicht danach gefragt habe, aber irgendwo der Wunsch da war. Mhm. Und mir sind so viele Dinge auch in den Schoß gefallen. Ich bin da echt dankbar, beziehungsweise fühle mich privilegiert, dass das alles mir geschenkt worden ist. Und ich konnte es ausprobieren. Ich hatte allerdings damals auch keine Familie. Ich konnte auch scheitern, ohne jemand anderem zu schaden. Und deshalb habe ich mir natürlich auch sehr viel mehr getraut. Eines habe ich mir nie getraut, das wurde mir mal angeboten, eine Samstagabendshow im Fernsehen. Das habe ich mir nicht zugetraut und das war auch ganz richtig so.
10: Ja.
11: Da wäre ich, glaube ich, nicht fit genug gewesen dafür. Mhm. Aber ansonsten habe ich eigentlich alles ausprobiert, auch mit dem Hintergedanken, es könnte ja schief gehen, aber es macht ja nichts.
10: Ja. Jetzt hast du vorhin selbst gerade schon drüber gesprochen, dass irgendwann der Moment da war, als sich der Spieß umgedreht hat, wo quasi aus dem Beobachter dann der Beobachtete wurde, mhm. Wo du quasi auch eine öffentliche Figur wurdest im Fernsehen von einem Millionenpublikum. Hat das eigene Berühmtsein so ein bisschen auch den Blick als Journalist auf Menschen verändert, die du triffst?
11: Also die Menschen, die ich interviewt habe, eigentlich weniger, weil die waren selbst in dieser Position und dieser Situation. Aber der Alltag war komisch. Der Verlust der Anonymität ist einfach ein besonderer Vorgang, ein Prozess, den man nicht so leicht schlucken kann. Vor allem nicht, wenn man gar nicht danach sucht. Mhm. Es gibt ja Kollegen und Kolleginnen, die zum Fernsehen gehen, weil sie diese Sucht befriedigen wollen und auch ausleben wollen. Und dazu gehöre ich überhaupt nicht. Ich dachte, ich liefere das ab, die Leute schauen das an und ich kann mein Leben weiterführen wie bisher. Mhm. Aber das hat sich dann natürlich grundlegend geändert und ich habe teilweise in Restaurants Gespräche mitgehört, die
10: über dich,
11: über mich, ohne dass die Leute wussten, dass ich da bin. Mhm. Also es sind komische Gefühle und man hat mich auch darauf nicht vorbereitet. Aber da kam eine Zeit, wo ich mir überlegt habe, gehe ich jetzt in den Supermarkt oder nicht, weil ich jedes Mal erklären musste, was ich hier mache, ob ich hier wohne und was auch immer. Auch in Tankstellen musste ich in Gästebücher ein. Also es war eine ganz neue Erfahrung für mich, die mir sehr schwer gefallen ist.
10: Also zunächst. Am liebsten hättest du das Rad wieder zurückgedreht, oder?
11: Naja, das ist schwierig. Das ist schwierig. Erstens geht's nicht und zweitens war ich ja dann auch in einem Berufsleben und Alltag, der mir ja Spaß gemacht hat. Aber die Begleiterscheinungen, die habe ich zunächst mal nicht vertragen.
10: All diese Erlebnisse und Begegnungen hast du aufgeschrieben, mittlerweile in der zweiten Fassung deiner Biografie, Mein Leben zwischen Rhythm und Blues. Wie schwer war es, weil wir ja auch gerade jetzt so ein bisschen über den Lebensweg gesprochen haben, wie schwer war es, diese ganzen Geschichten auszuwählen? Weil es fällt mir ja schon schwer, hier die richtigen Ankerpunkte im Interview zu setzen, weil ich gar nicht weiß, wo ich anfangen und aufhören soll.
11: Danke. Ja, na, es ist mir auch schwer gefallen, weil ich bei jedem Satz habe ich mir gedacht, wen interessiert das jetzt? Passt es hier auch? Ich habe mir da sehr viel Arbeit gemacht damit, um das einigermaßen zu komprimieren auch. Hatte allerdings die Hilfe von einer sehr erfahrenen Lektorin, die dann das Ganze auch ein bisschen in die richtige Ordnung gebracht hat. Aber in der Tat war es schon so, dass ich Zweifel hatte, dass das vielleicht ein Nischenprodukt bleibt, ist es ja eigentlich auch. Menschen, die sich eben für die Musik und für sowas interessieren, die kaufen sich sowas. Ich habe Monate dran gearbeitet und am Schluss wusste ich nicht, ob ich da wirklich etwas geschaffen habe, was draußen jemand interessiert.
10: Das hast du. Ja, kann ich so bestätigen. Ja. Fritz, wir hören wieder Musik aus deiner Plattenkiste und das sind jetzt die Beatles zu hören. Und da gibt's auch eine sehr interessante Geschichte dazu, die du mir erzählt hast, die wiederum mit AFN zu tun hat.
11: Paul McCartney, Ringo Starr und auch George Harrison. Das sind die drei, die ich persönlich getroffen habe. John leider nicht. Aber die haben mir alle bestätigt, dass sie AFN Munich in London und Umgebung gehört haben als Teenager und dort genau diese Musik gehört haben zum ersten Mal, denn die BBC hat das selber noch nicht gespielt damals, die sie dann für ihre Inspiration und ihre Karriere benutzt haben. Und das ist schon ein unglaublicher Gedanke. Im Umkehrschluss könnte man sagen, die Beatles hätten ohne AFN Munich vielleicht ganz anders geklungen. Ja. Und das erste Demoband, das sie abgeliefert haben bei der Plattenfirma, beweist das ja auch. Ja, und zu der Geschichte passt natürlich auch der Song, den John dann mit in die Band nahm, weil das musste sein. Long Tall Sally, die B-Seite übrigens von Tutti Frutti.

0: Seit fast 5 Jahrzehnten begleitet mein heutiger Gast Generationen von Hörerinnen und Hörern, und zwar mit Soul, mit Rock, mit Rhythm and Blues und unzähligen Geschichten dahinter. Der Kultmoderator Fritz Igner ist heute mein Gast. Man hört öfter von Autorinnen und Autoren, dass es ab und an mal beim Schreiben Kapitel gibt, die einem persönlich auch besonders nahe gehen. Hast du auch so einen Moment gehabt?
1: Naja, das sind einige solche Momente, die auch dann wieder aufgetaucht sind, weil ich sie nochmal nachrecherchiert habe. War das wirklich an dem Tag? Und ich habe ja alle Konzertkarten, die ich jemals mir gekauft oder auch geschenkt bekommen habe, aufgehoben, sodass ich einen Zeitbezug immer hatte. Genau da waren ja auch oft die Interviews vor oder nach dem Konzert. Und vieles hätte ich die nicht gehabt, nicht mehr zuordnen können. Aber insofern, da sind natürlich Momente auch aufgeploppt wieder, die ich schon längst irgendwo beiseite gelegt hatte. Und das war schon eine Reise ins eigene Leben, zurück ins eigene Leben. Und das ist spannend, ja, sowas zu machen. Das ist fast ein Psychogramm sozusagen.
0: Das glaube ich. Das ist fast schon wie eine Nahtoderfahrung, oder? Wo man das Leben, wenn man an einem vorbeiziehen sieht. Ja. Könnte ich mir vorstellen.
1: Ja, so ungefähr ist es. Denn ich habe ja mein ganzes Leben, meinen Alltag nach diesem Beruf ausgerichtet, weil es ja meine Leidenschaft war. Also ich hätte ja auch, hätte ich es nicht beruflich gemacht, hätte ich es privat gemacht.
0: Ja. Hast du ja vor dem Job auch,
1: ne? Ja, habe ich ja, genau
0: so. In Fantasiesprache.
1: Ja.
0: Es ist total toll, worauf man da zurückblicken kann in deinem Fall. Gibt es etwas, was du bereust, wo du sagst, das hätte ich vielleicht dann doch rückwirkend anders gemacht?
1: Kann ich eigentlich so nicht sagen. Natürlich sind Dinge dabei, die man heute anders angehen würde. Aber ist klar, mit mehr Erfahrung und Lebensweisheiten, die man gesammelt hat, würde man Dinge vielleicht anders angehen, mit Menschen anders umgehen vielleicht auch mal. Aber da war nicht so viel dabei, wo ich mir gedacht habe, ganz falsch war ich da nicht gelegen. Also so erkläre ich es mir im Moment. Wenn ich mein Buch durchlese, könnte sein, dass es mir einfällt, da hätte ich vielleicht anders reagieren können und sollen. Es gibt schon solche Momente wahrscheinlich, ja.
0: Was mich glücklich macht, ist, dass man immer wieder öfter in letzter Zeit hört, dass die Jugend sich immer mehr aus der digitalen Welt abwenden möchte, weil es der einfach zu viel wird. Die gehen wieder zurück, kaufen sich teilweise sogar auch wieder Schallplattenspieler und LPs, was mich auch total freut, hören Musik aus den 80ern, 70ern, weil sie die nicht kennen, weil sie die gerade für sich neu entdecken. Das sieht man an Kate Bush, Running Up That Hill, der Titel, der durch Stranger Things, durch eine Jugendserie wieder total populär wurde. Was würdest du jungen Menschen mitgeben, die heute mit Musik leben wollen?
1: Dass sie nicht alles einfach konsumieren, was ihnen vorgehalten wird, sondern dass sie auf Entdeckungsreise gehen. Und da gibt es ja ganz viele Möglichkeiten heutzutage. Und dass sie auch ein bisschen darauf achten, wo kommt's her. Denn alles, was heute entsteht, hat es in irgendeiner Form schon ähnlich gegeben. Und man sieht es ja an den Samples, die heute wieder ganz groß immer wieder eingesetzt werden. Man bezieht sich ja die Ideen und oder lässt sich davon unterstützen und inspirieren aus der Vergangenheit immer wieder.
0: Von den Wurzeln.
1: An den Wurzeln, ja. Und diese Reise in die Vergangenheit, um zu entdecken, wo kommt es her, das ist, glaube ich, das, was Jugendliche machen sollten. Andererseits gibt es natürlich heute eine neue Jugendsprache, im Deutschrap zum Beispiel. Die wird natürlich auch bedient. Und da kommt so der Effekt, da möchte ich dazugehören. Und man grenzt dann sich selbst anderen Sachen gegenüber aus. Und das sollte man möglichst vermeiden, weil das macht blind.
0: Noch eine Frage, die mir von einer Kollegin zugetragen wurde. Welcher Song beschreibt dein Leben am besten, würdest du sagen? Hast du da irgendwas im Kopf?
1: Jetzt könnte ich sagen, it's a man's man's world, aber das ist es nicht. Ja, aber es gibt einen Song, der mich wirklich auch emotional erfasst und der so eine prophetische Message hat. Das ist A Change Is Gonna Come von Sam Cooke, der in den frühen 60er Jahren offenbar schon die Zukunft Amerikas im Auge hatte damals und wahrscheinlich noch nicht mal im Traum daran gedacht hat, dass mal ein Afroamerikaner Präsident werden kann in Amerika. Und der beschreibt auch mein Leben insofern eine Parallele, dass wenn man sich etwas wünscht und erträumt und der Sache immer nachgeht und nicht resigniert, kann man eigentlich alles erreichen.
0: Manifestieren ist da, glaube ich, das Stichwort, oder?
1: Perfekt, ja.
0: Eine letzte Frage zum Schluss, Fritz, ganz persönlich, was für dich persönlich Glück bedeutet?
1: Gesund zu sein natürlich und ein Leben führen zu dürfen, wie es mir geschenkt worden ist. Mehr Glück kann man ernsthaft nicht verlangen.
0: Für mich bedeutet Glück, dass ich mit so Leuten wie dir sprechen darf, ja, und auf dieses Buch nochmal aufmerksam machen darf. Mein Leben zwischen Rhythm und Blues gibt's im Handel zu erwerben. Es war mir eine Riesenfreude, dass du hier bei Ego5 vorbeigeschaut hast, bei einem Fremdsender ja eigentlich für dich. Ja. Vielleicht gibt's hier nochmal eine zweite Ausgabe. Du meintest ja, es gibt noch viel Material zu erzählen.
1: Ja, es gäbe natürlich, vor allem verlangt ein Verlag von mir mal über meine ganze Fernsehzeit, das waren ja auch 25 Jahre, ein Buch zu schreiben. Das werde ich allerdings wahrscheinlich nicht machen können, weil dann müsste ich anschließend ausreisen.
0: Oh, Fritz, einen letzten Titel hören wir noch aus deiner Plattenkiste, und zwar ist das Prince.
1: Mhm. Ja, Prince halte ich für den besten Musiker des 20. Jahrhunderts eigentlich. Da bin ich also ganz, ganz haltlos, wenn ich ihn beschreiben soll. Ich durfte ihn kennenlernen und auch vor allem alle seine Musiker habe ich interviewt, weil ich wissen wollte, was ist das für ein Mensch. Er selbst hat keine Interviews gegeben damals, aber ich habe mit ihm gesprochen und habe mit seinem Vater eine Stunde lang Radiosendung gemacht mit Mr. Nelson. Und der hat mir natürlich auch einiges eröffnet über seinen Sohn. Aber bei Prince ist es wirklich so, dass auch Eric Clapton mal gesagt hat, es gibt keinen abgerundeteren Musiker wie Prince. Das einzige Instrument, das er nicht selber spielen konnte, war Saxophon.
0: Oh.
1: Und deshalb ist der Saxophonist Eric Leeds auch sein Dauerangestellter gewesen. Alle anderen konnten ausgetauscht werden durch ihn. Also Prince ist the man. Und Prince hat auch den Song, den ich eigentlich immer zum Tanzen brauch, his kiss. Dominik, es hat mir Spaß gemacht hier und ihr wart so freundlich, ich bleibe.
0: Sehr, sehr gerne, sehr gerne. Fritz Egner, vielen herzlichen Dank.
1: Ich danke.

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2: Ich bin Stefan Schütz. Es war ein großer Einschnitt bei der Bahn, der weiter für Unmut sorgt. Seit Mitte 2025 können Familien nicht mehr für maximal 5 Mitglieder Plätze für gut 10 Euro reservieren. Es muss jeder Platz einzeln bezahlt werden. Verkehrsminister Bilger fordert die Rückkehr zum alten Angebot. Katrin Müller berichtet.
3: Gegen unpünktliche Züge hilft das zwar nicht, das wären aber immerhin mal gute Nachrichten für die leidgeprüften Fahrgäste. Neben Minister Bilger fordert auch der Verkehrsclub Deutschland eine Rückkehr zur Familienreservierung. Die Petition haben schon rund 130.000 Menschen unterschrieben.
2: Den aktuellen Zustand der Bahn bezeichnete Bilger als völlig unzureichend. Die Probleme sieht der CDU-Politiker auch als einen Faktor für die Unzufriedenheit der Bürger im Allgemeinen. Gute Meldungen von Volkswagen gab es zuletzt nicht so häufig, aber jetzt. Bislang sind schon mehr als 30.000 Bestellungen für den neuen vollelektrischen Polo eingegangen. Das übertreffe die anfänglichen Erwartungen, teilte das Unternehmen mit. Die hohe Nachfrage führt auch dazu, dass die Lieferzeiten teilweise länger sind. Man arbeite daran, die Produktion schrittweise hochzufahren, heißt es. Immer weniger Menschen stellen in Deutschland einen Asylantrag. Der Anteil derer, die mit ihrem Antrag erfolgreich sind, ist unterdessen erneut gestiegen. Im ersten Halbjahr lag die Schutzquote, also die der erfolgreichen Anträge, laut Bundesamt für Migration und Flüchtlinge bei gut 47%, 10 Prozentpunkte höher als im vergangenen Jahr. Ein wichtiger Faktor war der Familienschutz, der soll dafür sorgen, Familien zusammenzuführen oder nicht zu trennen. In der zweiten Fußball-Bundesliga hat Hertha BSC wieder die Tabellenführung übernommen. Der Hauptstadtklub siegte auswärts in Osnabrück mit 3:1. Cottbus feiert ebenfalls 3 Punkte in der Ferne. In Karlsruhe hieß es am Ende 3:0. Und Absteiger Heidenheim gewann mit 1:0 gegen Kiel.
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1: Ich bin Stefan Schütz. Die weiterhin niedrigen Pegelstände der großen Flüsse dürften teure Folgen haben. Die IHK-Arbeitsgemeinschaft Rheinland-Pfalz geht von Milliardenschäden aus und ruft nach dem Bund, der die Wasserstraßen ausbauen soll. Zoe Tassovali berichtet.
2: Schon 2018 hat das Niedrigwasser die Wirtschaft rund 2,4 Milliarden Euro gekostet. Seitdem haben die Unternehmen reagiert und setzen zum Beispiel Schiffe ein, die auch mit weniger Wasser klarkommen. Der IHK reicht das aber nicht. Und auch Autofahrer könnten die Folgen noch länger an der Zapfsäule merken, durch höhere Preise.
1: Die evangelische Kirche in Mitteldeutschland denkt darüber nach, ihr Kirchenasyl in andere Bundesländer zu verlagern. Grund ist die mögliche Regierungsübernahme der AfD in Sachsen-Anhalt. Landesbischof Kramer sagte dem Portal Focus Thüringen, schon bald könne die Polizei vor der Türe stehen und Betroffene abholen. Kirchenasyl sei nur ein informelles Übereinkommen. Das Verfahren zur Auslagerung laufe bereits. Es klingt wie düstere Science-Fiction aus Terminator oder aus dem Film Die Matrix. Unkontrollierbare künstliche Intelligenz, die den Menschen als Feind oder Energielieferanten wahrnimmt. Nun warnen ausgerechnet die großen KI-Entwickler vor ihrer eigenen Geschwindigkeit. Anthropic-Chef Amodi sagte, bei derzeitigem Tempo könnte die Menschheit in einem halben Jahr die Kontrolle verlieren. Google und SpaceX-Chef Musk unterstützen den Vorschlag, die Entwicklung zu bremsen. Erfolg für RB Leipzig am dritten Spieltag in der Fußball-Bundesliga. Die Sachsen setzten sich zu Hause gegen den Hamburger Sportverein mit 5:0 durch. Im Moment steht Leipzig auf Platz 4 der Tabelle. Und zur Formel 1, Mercedes-Pilot und WM-Führender Kimi Antonelli hat den großen Preis von Spanien gewonnen. Hinter ihm Max Verstappen im Red Bull und McLaren-Fahrer Lando Norris.
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1: Ich bin Stefan Schütz. Große US-Tech-Firmen denken erstmals darüber nach, die KI-Entwicklung bewusst zu bremsen. Anthropic-Chef Amodi schlägt vor, 1 bis 2 Jahre Zeit zu gewinnen. Unterstützung bekommt er unter anderem von OpenAI-Chef Altman und auch von Tech-Milliardär Musk. Tina Eck berichtet.
2: Bald schon könnte ein KI-Schwarm vielleicht das gesamte Internet übernehmen und riesige Schäden anrichten, warnt der Anthropic-Chef. Die Entwicklung der Turbo-KI-Modelle müsse branchenweit gebremst werden, ergänzt der Boss von OpenAI. Auch Ex-Präsident Obama warnt und will, dass die Demokraten KI-Strategien entwickeln und zur Priorität machen.
1: Wegen der hohen Spritpreise bietet sich für den ein oder anderen die Bahn als Alternative zum Auto an, aber die fährt oft deutlich verspätet. Für Verkehrsminister Bilger ist der Zustand des Konzerns mitverantwortlich für die teils schlechte Stimmung im Land. Das sagte er der Funke Mediengruppe. Als weiteren Grund nannte er lange Bauzeiten bei Verkehrsprojekten. Er verwies auf die derzeitige Modernisierung mit Milliarden aus einem Sondervermögen. In Indonesien werden nach einem Fährunglück auf hoher See noch mehr als 120 Menschen vermisst. Über 100 wurden von nahen Schiffen gerettet, mindestens 6 starben, heißt es von der zuständigen Behörde. Am frühen Morgen war die Funkverbindung auf dem Weg von Java nach Borneo abgerissen. Man geht davon aus, dass die Fähre bei schwerer See gesunken ist. Erfolg für RB Leipzig am 3. Spieltag in der Fußball-Bundesliga. Die Sachsen setzten sich zu Hause gegen den Hamburger Sportverein mit 5:0 durch. Im Moment steht Leipzig auf Platz 4 der Tabelle. Und zum Tennis. Deutschlands bester Spieler Alexander Zverev tritt im Finale der US Open gegen den US-Amerikaner Ben Shelton an. Los geht's um 20 Uhr unserer Zeit.
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1: Ich bin Stefan Schütz. Der Diesel knapp 2,40 Euro, der Liter E10 liegt preislich auch nur knapp darunter. Wer Sprit benötigt, muss dafür tief in die Tasche greifen. Deswegen werden in der SPD die Rufe nach einem Spritpreisdeckel lauter, Zoe Tassovali berichtet.
2: Pendler dürfen nicht unter den hohen Preisen leiden, während Mineralölkonzerne extra Profite machen. Das sagt Brandenburgs Ministerpräsident Woidke. Andere Nachbarländer hätten die Höchstpreise flexibel an den Markt angepasst. Die Wirtschaftsweise Schnitzer findet, dass staatliche Hilfen der falsche Weg sind. Deutschland sollte aus ihrer Sicht unabhängiger von Öl und anderen fossilen Brennstoffen werden.
1: Die evangelische Kirche in Mitteldeutschland denkt darüber nach, ihr Kirchenasyl in andere Bundesländer zu verlagern. Grund ist die mögliche Regierungsübernahme der AfD in Sachsen-Anhalt. Landesbischof Kramer sagte dem Portal Focus Thüringen, schon bald könne die Polizei vor der Türe stehen und Betroffene abholen. Kirchenasyl sei nur ein informelles Übereinkommen. Das Verfahren zur Auslagerung laufe bereits. Für Familien könnte es in Zukunft wieder etwas günstiger werden, im Fernverkehr mit der Bahn unterwegs zu sein. Bundesverkehrsminister Bilger drängt darauf, die Familienreservierung wieder einzuführen. Den Funke-Zeitungen sagte er, dass man dazu mit der Bahn im Gespräch sei. Im Juni letzten Jahres war sie abgeschafft worden. Bis dahin konnten Familien für gut 10 Euro bis zu 5 Sitzplätze gemeinsam reservieren. Seitdem muss für jeden Platz extra bezahlt werden. In der Fußball-Bundesliga hat sich der FC Bayern in der Tabelle auf Platz 4 vorgespielt. Beim Aufsteiger Elversberg setzten sich die Münchner am dritten Spieltag mit 2:1 durch. RB Leipzig gewann 5:0 gegen den HSV.
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1: Ich bin Stefan Schütz. Es klingt wie düstere Science-Fiction aus Terminator oder aus dem Film Die Matrix. Unkontrollierbare künstliche Intelligenz, die den Menschen als Feind oder Energielieferanten wahrnimmt. Nun warnen ausgerechnet die großen KI-Entwickler vor ihrer eigenen Geschwindigkeit. Anthropic-Chef Amodi sagte, bei derzeitigem Tempo könnte die Menschheit in einem halben Jahr die Kontrolle verlieren. Google und SpaceX-Chef Musk unterstützen den Vorschlag, die Entwicklung zu bremsen. Die weiterhin niedrigen Pegelstände der großen Flüsse dürften teure Folgen haben. Die IHK-Arbeitsgemeinschaft Rheinland-Pfalz geht von Milliardenschäden aus und ruft nach dem Bund, der die Wasserstraßen ausbauen soll. Zoe Tassovali berichtet.
2: Schon 2018 hat das Niedrigwasser die Wirtschaft rund 2,4 Milliarden Euro gekostet. Seitdem haben die Unternehmen reagiert und setzen zum Beispiel Schiffe ein, die auch mit weniger Wasser klarkommen. Der IHK reicht das aber nicht. Und auch Autofahrer könnten die Folgen noch länger an der Zapfsäule merken, durch höhere Preise.
1: Gute Meldungen von Volkswagen gab es zuletzt nicht so häufig, aber jetzt. Bislang sind schon mehr als 30.000 Bestellungen für den neuen vollelektrischen Polo eingegangen. Das übertreffe die anfänglichen Erwartungen, teilte das Unternehmen mit. Die hohe Nachfrage führt auch dazu, dass die Lieferzeiten teilweise länger sind. Man arbeite daran, die Produktion schrittweise hochzufahren, heißt es. In der Fußball-Bundesliga hatte der FC Bayern ein hartes Stück Arbeit heute. Beim Aufsteiger Elversberg setzten sich die Münchner am dritten Spieltag mit 2:1 durch und sind jetzt Tabellenvierter. RB Leipzig gewann 5:0 gegen den HSV.
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1: Ich bin Dominik Schweiger. Große US-Tech-Firmen denken zum ersten Mal darüber nach, die KI-Entwicklung bewusst zu bremsen. Anthropic-Chef Amoday schlägt vor, 1 bis 2 Jahre Zeit zu gewinnen. Unterstützung bekommt er unter anderem von OpenAI-Chef Altman und Tech-Milliardär Musk. Tina Eck berichtet.
2: Bald schon könnte ein KI-Schwarm vielleicht das gesamte Internet übernehmen und riesige Schäden anrichten, warnt der Anthropic-Chef. Die Entwicklung der Turbo-KI-Modelle müsse branchenweit gebremst werden, ergänzt der Boss von OpenAI. Auch Ex-Präsident Obama warnt und will, dass die Demokraten KI-Strategien entwickeln und zur Priorität machen.
1: Das Niedrigwasser im Rhein könnte erhebliche volkswirtschaftliche Schäden verursachen. Davon geht die IHK-Arbeitsgemeinschaft Rheinland-Pfalz aus. Wie hoch die Summe am Ende tatsächlich ausfällt, ist noch unklar. Es werden wohl Milliarden sein. Seit der Dürre 2018 wurde nachgebessert. Zum Beispiel wurden Schiffe speziell für Niedrigwasser gebaut. Trotzdem könnten sich die Schäden, etwa beim Benzinpreis, auch längerfristig auswirken, so die IHK. Wegen der hohen Spritpreise bietet sich für den ein oder anderen die Bahn als Alternative zum Auto an, aber die fährt oft deutlich verspätet. Verkehrsminister Bilger ist der Zustand des Konzerns mitverantwortlich für die teils schlechte Stimmung im Land. Das sagte er der Funke Mediengruppe. Als weiteren Grund nannte er zu lange Bauzeiten bei Verkehrsprojekten. Er verwies auf die derzeitigen Modernisierungen mit Milliarden aus einem Sondervermögen. In der Fußball-Bundesliga hat sich der FC Bayern beim Aufsteiger Elversberg schwer getan. Trotzdem setzen sich die Münchner am Ende mit 2:1 durch. Vorher gewann Leipzig gegen den Hamburger Sportverein mit 5:0. In der Tabelle stehen die Bayern nun auf Platz 4, davor Augsburg, Dortmund und Spitzenreiter Freiburg.
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1: Ich bin Dominik Schweiger. Tanken macht momentan mal wieder gar keinen Spaß. Teils 2,40 Euro hat der Liter Diesel am Wochenende gekostet. Der Liter Super E10 im Schnitt 2,27 Euro. Morgen soll es ein Treffen zwischen dem Iran und den Golfstaaten geben. Das Hauptthema: der Konflikt um die Straße von Hormus. Tanja Wagner berichtet.
2: Fast ein halbes Jahr Krieg und eine schnelle Öffnung der Meerenge für die internationale Schifffahrt ist nicht in Sicht. Der Iran will zumindest Vorschläge für eine neue Vereinbarung vorlegen und auch Karten zu neuen Routen durch die Straße von Hormuz. Ein Hoffnungsschimmer, denn schon seit Monaten schaffen es die Golfstaaten nur mit Mühe, ihr Öl an den Weltmarkt zu bringen.
1: Nach dem Wahldebakel der CDU in Sachsen-Anhalt wird die Kritik an Kanzler Merz schärfer. Auch beim Unionsnachwuchs lässt der Rückhalt für den Parteichef nach. Die Bundesschatzmeisterin der Jungen Union von Nathusius hält mit ihm keine Wahl mehr für gewinnbar. Merz solle deshalb nicht erneut als Kanzlerkandidat antreten. Die CDU habe ein massives Glaubwürdigkeitsproblem und müsse klarer sagen, wofür sie stehe, hieß es. Mehrere Millionen Menschen haben den Tag des offenen Denkmals besucht. Nach Angaben der Veranstalter konnten bundesweit mehr als 7000 historische Gebäude besichtigt werden, die sonst meist verschlossen bleiben. Die zentrale Eröffnung war in Bamberg. Dort wurde auch betont, dass der Erhalt alter Gebäude ressourcenschonend und damit zum Umweltschutz beiträgt. Zum Fußball. Der FC Bayern hat bei Bundesliga-Aufsteiger Elversberg mit 2:1 gewonnen. Leipzig hat den HSV deutlich mit 5:0 besiegt. In der zweiten Liga feiert der Hertha BSC beim 3:1 in Osnabrück den 5. Sieg im 5. Spiel. Heidenheim schlug Kiel 1:0. Cottbus gewann in Karlsruhe 3:0.
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1: Ich bin Dominik Schweiger. Tennisstar Alexander Zverev hat zum ersten Mal die US Open gewonnen und damit seinen zweiten Grand Slam Titel geholt. Der 29-Jährige besiegte im Finale den Amerikaner Ben Shelton in 4 Sätzen. Zverev ist damit nach Boris Becker erst der zweite deutsche Sieger im Männereinzel von New York. Seinen ersten Grand Slam Titel hatte er im Juni bei den French Open gefeiert. Tanken macht momentan mal wieder gar keinen Spaß. Teils 2,40 Euro hat der Liter Diesel am Wochenende gekostet. Der Liter Super E10 im Schnitt 2,27 Euro. Morgen soll es ein Treffen zwischen dem Iran und den Golfstaaten geben. Das Hauptthema der Konflikt um die Straße von Hormus. Tanja Wagner berichtet.
2: Fast ein halbes Jahr Krieg und eine schnelle Öffnung der Meerenge für die internationale Schifffahrt ist nicht in Sicht. Der Iran will zumindest Vorschläge für eine neue Vereinbarung vorlegen und auch Karten zu neuen Routen durch die Straße von Hormuz. Ein Hoffnungsschimmer, denn schon seit Monaten schaffen es die Golfstaaten nur mit Mühe, ihr Öl an den Weltmarkt zu bringen.
1: Nach dem Wahldebakel der CDU in Sachsen-Anhalt wird die Kritik an Kanzler Merz schärfer. Auch beim Unionsnachwuchs lässt der Rückhalt für den Parteichef nach. Die Bundesschatzmeisterin der Jungen Union von Natusius hält mit ihm keine Wahl mehr für gewinnbar. Merz solle deshalb nicht erneut als Kanzlerkandidat antreten. Die CDU habe ein massives Glaubwürdigkeitsproblem und müsse klarer sagen, wofür sie stehe, hieß es. Zum Fußball. Der FC Bayern hat bei Bundesliga-Aufsteiger Elversberg mit 2:1 gewonnen. Leipzig hat den HSV deutlich mit 5:0 besiegt. In der zweiten Liga feierte Hertha BSC beim 3:1 in Osnabrück den 5. Sieg im 5. Spiel. Heidenheim schlug Kiel 1:0. Cottbus gewann in Karlsruhe 3:0.
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1: Ich bin Dominik Schweiger. Tennisprofi Alexander Zverev hat zum ersten Mal die US Open gewonnen. Der French Open-Sieger bezwang im Finale in New York den Amerikaner Ben Shelton in 4 Sätzen und holte sich seinen 2. Grand Slam-Titel. Tina Eck berichtet aus den USA.
2: Zverev brauchte einen Moment, um überhaupt zu realisieren, dass er gerade die US Open gewonnen hatte und damit in die Fußstapfen von Boris Becker tritt. Der 29-Jährige mit dem Pferdeschwanz ist der 2. Deutsche, der im Männer-Einzel triumphierte. 30 Jahre gab es keinen Grand-Slam-Titel und jetzt gleich 2, freute sich der Hamburger in seiner Siegeransprache.
1: Ein geplantes Treffen zwischen dem Iran und den Golfstaaten zur Straße von Hormus ist kurzfristig abgesagt worden. Im Oman sollte offenbar eine Vereinbarung zur Lösung des festgefahrenen Konflikts vorgestellt werden. Einen Grund für die Verschiebung hat das omanische Außenministerium nicht genannt. Bahrain hat seine Teilnahme bereits zuvor abgesagt. Das Land wurde mit am heftigsten in der Region von iranischen Raketen getroffen. Bildungsministerin Prien sieht mangelndes Mitgefühl als einen Grund für das Stimmungstief von Kanzler Merz und CDU. Bei vielen Menschen sei der Eindruck entstanden, die Union nehme ihre Sorgen nicht ernst genug, so die CDU-Ministerin. Das müsse sich ändern. Einen Wechsel im Kanzleramt lehnt Prien aber ab. Damit lassen sich Probleme der Regierung nicht wirklich lösen, hieß es. Zur Fußball-Bundesliga. Der FC Bayern hat auch bei Aufsteiger Elversberg gewonnen. Der Rekordmeister setzte sich mit 2:1 durch. Leipzig feierte beim 5:0 gegen den HSV einen Kantersieg. Für Gladbach ist dagegen bereits nach 3 Spieltagen Schluss mit Trainer Eugen Polanski. Die Borussia reagierte damit auf 3 Niederlagen zum Saisonstart.
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